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1: The Bowser. Magnetic.
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0: reinspaziert. Schönen guten Morgen, Südtirol. Und herzlich willkommen an diesem 9. Juli. Jetzt top informiert mit unseren Nachrichten um 10 vor 6.
1: Sonderer Höhenweg, Bergsteiger in den Tod gestürzt. NATO-Gipfel, versöhnliche Töne und neue Angriffe auf den Iran. Und die Wolken verziehen sich, es wird sonnig. Ich bin Gunde Biechler, guten Morgen.
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1: Zu einem tödlichen Bergunfall ist es am Fundrer Höhenweg gekommen. Ein 66-jähriger Urlauber aus Deutschland ist am späten Nachmittag in der Nähe der Similemat-Alm gestolpert und rund 300 Meter in die Tiefe gestürzt. Er war mit einem Begleiter in der Nähe des Britzkopfes vom Weg abgekommen. Deshalb haben die beiden ein steiles Felsstück überquert, um zurück auf den Weg zu gelangen. Dabei ist das Unglück passiert. Weil in der Gegend kein Handyempfang ist, musste sein Begleiter erst zur Alm absteigen, um Hilfe zu holen. Bergrettung und Notarzt samt Hubschrauber waren im Einsatz, ebenso die Notfallseelsorge. In Meran können die evakuierten Familien am Neifdammweg immer noch nicht zurück in ihre Häuser. Sie sind bei einem Murenabgang vorige Woche zerstört worden. 7 Bewohner bleiben weiterhin evakuiert. Die Meraner Bürgermeisterin Katharina Zeller sagt den Betroffenen Hilfe zu. Sie ist in engem Kontakt mit den Landesämtern, um schnelle Unterstützung in die Wege zu leiten, um die Familien bei der Einreichung der Anträge und aller Formalitäten zu begleiten. Zudem läuft die Spendenaktion für die Familien weiter. Heute Nachmittag öffnet die Straße nach Hafling wieder, vorerst einspurig. Sie ist bei dem Murenabgang auf 50 Metern zerstört worden, vor dem Sulfner-Tunnel. Die Hausärzte in Südtirol sind gegen die neue staatliche Regel, dass sie in den Gemeinschaftshäusern verpflichtend Dienst tun müssen. Vorgesehen sind 6 Stunden pro Woche. Die Hausärzte sagen, dass dadurch die ärztliche Tätigkeit in der eigenen Gemeinde und in den Seniorenheimen zu kurz kommen könnte. Und sie fordern, dass die Allgemeinmedizin als eigener Facharzttitel anerkannt wird. Der NATO-Gipfel in der Türkei ist zu Ende. Trotz der Spannungen zwischen Amerika und den anderen Mitgliedstaaten waren die Töne am Ende versöhnlich. Ministerpräsidentin Meloni bezeichnet ihr Verhältnis zu US-Präsident Trump als freundlich, obwohl es in letzter Zeit immer wieder zu Provokationen und Anschuldigungen gekommen ist. Beim Gipfel ging es vor allem um die Verteilung innerhalb der NATO, aber auch um die Kriege in der Ukraine und im Iran. Obwohl Trump beim Treffen von einem baldigen Ende des Iran-Kriegs gesprochen hat, haben die USA nur wenige Stunden später neue heftige Angriffe geflogen und der Iran reagiert mit Gegenattacken. In der Nähe von Rom hat ein Bauer vor 2 Jahren einen indischen Erntehelfer nach einem Arbeitsunfall auf dem Feld verbluten lassen. Jetzt wurde er deshalb zu 16 Jahren Haft wegen vorsätzlicher Tötung verurteilt. Der Vorfall hat aufmerksam gemacht auf die teils menschenunwürdigen Arbeitsbedingungen für ausländische Arbeiter.
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0: Ja, die Sonne ist heute nicht zu bremsen. Nadine Paris um 6 vor 6.
3: Auch die lästigen Wolken rund ums Hochpostertal und Ahrntal lösen sich noch auf. Dann ist der Sonne wirklich nichts mehr im Weg bei heißen 27 bis 35 Grad. Der Wind meldet sich auch wieder zu Wort, besonders im Norden weht er kräftig. Jetzt noch Fenster auf und gut durchlüften bei frischen 9 Grad in Enneberg. In Jenesien sind es 17, in Kuhns 13 und in Wiesen 15 Grad.
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3: Alles okay auf der Brenner-Autobahn und den Startstraßen. Kommen Sie gut ans Ziel.
0: Frühmorgens, kurz vor 6 in Südtirol. Ja, schauen wir, dass es ein guter Tag wird, oder? Jetzt gemeinsam wach werden.
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0: Ja, und mit Südtirols bester Musikmix. Gleich hier sind Years King und Sabrina Carpenter. Jetzt Espresso. Schön, dass ihr da sind. Ja, braucht man einen guten Kaffee, gell? Um wach zu werden hier. Morgen.

0: willkommen, guten Morgen, schönen Donnerstag um 6:01. Nächste Woche schon das große Fußball-WM-Finale. Ja, schauen wir das gemeinsam.
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0: Und das hier ist auch ein absoluter Volltreffer. Der neue von Harry Styles, American Girls, 6:02. Guten Morgen, Südtirol.

0: Dua Lipa ist schon wach. Sie sind schon wach. Wir sind schon wach. Also läuft dieser Donnerstagmorgen 9 nach 6.
1: Guten Morgen.
0: Guten Morgen, Südtirol.
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0: Für diesen 9. Juli.
2: Widder.
0: Ja, Sie sind ein echter Teamplayer. Sehr schön. Auf Ihnen ist einfach Verlass.
2: Stier.
1: Zeigen Sie ruhig mal, was in Ihnen steckt.
2: Zwilling.
0: Ja, bleiben Sie gelassen. Die Lösung ist nicht weit.
2: Krebs.
1: Sie müssen nicht alles allein schaffen. Ihre Liebsten sind für Sie da.
2: Löwe.
0: Nehmen Sie ein bisschen das Tempo raus. Funktioniert auch.
2: Jungfrau.
1: Bringen Sie Ihren Körper und Kopf in Schwung. Bewegung tut gut.
2: Waage.
0: Lieber zweimal hinschauen, damit läuft's entspannter.
2: Skorpion.
1: Kleine Aufmerksamkeiten sagen oft mehr als viele Worte.
2: Schütze.
0: Überwinden Sie sich, danach fühlen Sie sich richtig gut.
2: Steinbock.
1: Seien Sie mutig, es wird sich lohnen.
2: Wassermann.
0: Ja, verstellen Sie sich nicht, bitteschön. Bleiben Sie einfach sich selbst.
2: Fische.
1: Bewahren Sie einen kühlen Kopf, dann sind Sie im Vorteil.
0: Ja, starten Sie gut los hier auf Südtirol 1.

0: einfach gut loslegen mit Adele, Set Fire on the Rain aus Südtirol 1 um 17:06. Guten Morgen wünschen Nadine Paris.
1: Guten Morgen.
0: Deine Winkler ist mein Name und das Mega-Sonnenwetter ist zurück, eindeutig.
1: Sonnenschein, was nur geht im ganzen Land heute bei fast wolkenlos am Himmel. Der Föhn hält auch noch mit, vor allem in den nördlichen Tälern bei maximal 27 bis 35 Grad.
0: So klingen die Wachmacher-Hits. 30 Seconds to Mars, gleich über uns am Start an Seasons. Kommen Sie uns gut rein in diesen neuen Tag.
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17: Südtiroler Rückzieher bei der Heizung. Gas und Öl sind auch bei künftigen Neubauten weiter erlaubt. Auf den Hund gekommen. Das sind die beliebtesten Rassen in Südtirol. 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Muss ich im Urlaub für den Chef erreichbar sein? Das sagt der Experte.
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Willkommen und schönen guten Morgen aus Südtirol 1 um 6:45. Wir legen hier auch mit Good News los. Die Haflinger Straße wird heute Nachmittag endlich wieder geöffnet. Ist ja vor kurzem bei einem schweren Unwetter zerstört worden. Hören wir auch gleich in den Südtirol 1 Schlagzeilen um 6:30. Davor noch Rudimental hier bei uns. 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
2: Guten Morgen, ich bin Gunde Bichler. Am Pfundrer Höhenweg ist ein Wanderer in den Tod gestürzt. Der 66-Jährige aus Deutschland ist in der Nähe der Similematalm gestolpert und rund 300 Meter in die Tiefe gestürzt. Im Einsatz waren Bergrettung, Notarzt, Hubschrauber und Notfallseelsorge. Die Polizei hat auf der Brennerautobahn einen betrunkenen Lkw-Fahrer gestoppt. Der 43-Jährige aus Osteuropa war mit einem Autotransporter unterwegs. Er hatte 2,2 Promille im Blut. Er wurde angezeigt und muss den Führerschein abgeben. Gute Nachrichten gibt es von der Haflinger Straße. Sie wird heute Nachmittag wieder geöffnet, vorerst einspurig. Die Straße ist vorige Woche bei dem schweren Unwetter zerstört worden. Der Iran-Krieg könnte wieder aufflammen. Amerika hat nämlich in der Nacht neue Ziele im Iran angegriffen, weil der Iran Öltanker in der Straße von Hormuz angegriffen hat. Beim NATO-Gipfel in der Türkei hatte US-Präsident Trump kurz zuvor noch erklärt, die Waffenruhe mit dem Iran sei vorbei. Nach dem Tod eines indischen Erntehelfers in der Nähe von Rom ist der Arbeitgeber jetzt zu 16 Jahren Haft verurteilt worden. Er hatte den verletzten Arbeiter vor 2 Jahren nicht zum Arzt gebracht, sondern in seiner Unterkunft verbluten lassen.
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0: Daumen hoch, um 6:30 Nadine Paris.
3: Auf der Brennerautobahn und den Startstraßen, da läuft's, eine sichere Fahrt.
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3: Ein Wow-Wetter heute, die Sonne dreht ordentlich auf. Bisschen grauer ist es gerade noch rund ums Ahrntal, aber auch da verschüssen sich die Wolken noch. Zwischen 27 und 35 Grad gehen sich bei teils starkem Wind aus. Gerade hat es in Rittnaun 12 Grad, in Saarntein 15, in Last 14 und in Kaltern 19 Grad.
0: Ja, was für ein Traumstart in diesem Donnerstag. Wie immer mit Ihren Lieblingshits, gleich Bruno Mars und Dermot Kennedy. Danach, Sie wissen eh, da freuen wir uns auf eine neue Runde Frühquiz. Der Moment, wo das ganze Land ganz genau hinhört. Wie gut ist unser Kandidat oder eben nicht so gut laufen hat. Schauen wir mal. Einfach dranbleiben und mitquissen. Schönen guten Morgen ins Land.

0: Ja, Donnerstagmorgen mit Daniel Winkler. Willkommen hier bei mir um 6:09. Ja, legen wir los. Jetzt mit den schnellen 5, die schnell wach machen.
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0: Ja, Sie melden sich schon auch an. Ganz einfach bei Südtirol 1 App. Am besten jetzt gleich, ansonsten vergessen Sie es noch und das will niemand. Kandidat diesmal Joachim Tragust aus Studerns. Guten Morgen und willkommen.
2: Guten Morgen, Daniel.
0: Du, wie wach bist du denn?
2: Ja, es braucht alles.
0: Schon? Dann helfen wir jetzt ein bisschen nach hier. Mit 5 Fragen in 30 Sekunden, gell?
2: Ja.
0: Hol dir unser Südtirol 1 Sommerfan-Paket. Und wir legen auch schon los. Welcher Baum hat eine weiße Rinde?
2: Die Birke.
0: Logisch. Woran erkennen wir das Alter eines Baumes?
2: Ja, deswegen.
0: In welchem Film spielt Leonardo DiCaprio nicht mit? Titanic oder der Herr der Ringe?
2: Herr der Ringe.
0: Klar, wie heißen die Heiligen Drei Könige?
2: Kaspar, Melchior und Balthasar.
0: Und woher kommen AC/DC? Australien oder Belgien?
2: Belgien.
0: Hm?
2: Australien.
0: Ja, ja, nachher bleibt halt Australien.
2: Ja, genau.
0: Bravo Joachim, ciao.
2: Danke.
0: Super, läuft ja.
2: Jo. Ja, bei der muss ich Sachen haben. Am Arsch mich.
0: Haben wir hinbekommen. Du, schönen Tag dir.
2: Danke dir.
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1: Guten Morgen,

0: Unser Geheimtipp, jetzt um 13 vor 7 Fenster aufmachen und ordentlich durchlüften, das brauchen wir dann später. Nadine Paris aus der Südtirol 1 Wetterredaktion.
1: Der Sommer gibt heute wieder ordentlich Gas bei Nordwind. Dazu gibt es 27 bis 35 Grad.
0: Dazu einer der schönsten Sommerhits ever, ever, ever. Die 80er mit The Boys of Summer.

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3: Guten Morgen, 10 vor 7.
4: Bergsteiger am Fundrer Höhenweg tödlich verletzt. Italien will selbst über Militärausgaben entscheiden. Und es wird wieder sonnig und warm. Ich bin Gunde Pichler. Guten Morgen.
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4: Zu einem tödlichen Bergunfall ist es am Fundrer Höhenweg gekommen. Ein 66-jähriger Urlauber aus Deutschland ist am späten Nachmittag in der Nähe der Similimat-Alm gestolpert und rund 300 Meter in die Tiefe gestürzt. Er war mit einem Begleiter in der Nähe des Brezkopfes vom Weg abgekommen. Deshalb haben die beiden ein steiles Felsstück überquert, um zurück auf den richtigen Weg zu gelangen. Und dabei ist das Unglück passiert. Weil in der Gegend kein Handyempfang ist, musste sein Begleiter erst zur Alm absteigen, um Hilfe zu holen. Bergrettung und Notarzt samt Hubschrauber waren im Einsatz, ebenso die Notfallseelsorge. Die Polizei hat bei Verkehrskontrollen auf der Brennerautobahn einen betrunkenen Lkw-Fahrer gestoppt. Der Mann war mit einem Autotransporter unterwegs, er hatte den Lkw in einer Haltebucht bei Klausen abgestellt. Die Polizei hat den Mann daraufhin aufgefordert, bis zur nächsten Raststätte weiterzufahren, dabei aber die Fahrweise des Mannes bemerkt. Sie hat einen Alkoholtest durchgeführt. Der 43-Jährige aus Osteuropa hatte 2,2 Promille Alkohol im Blut. Er wurde angezeigt und muss seinen Führerschein abgeben. Die Hausärzte in Südtirol sind gegen die neue staatliche Regel, dass sie in den Gemeinschaftshäusern verpflichtend Dienst tun müssen. Vorgesehen sind 6 Stunden pro Woche. Die Hausärzte sagen, dass dadurch die ärztliche Tätigkeit in der eigenen Gemeinde und in den Seniorenheimen zu kurz kommen könnte. Und sie fordern, dass die Allgemeinmedizin als eigener Facharzttitel anerkannt wird. Und jetzt zum NATO-Gipfel in der Türkei. Er ist mittlerweile zu Ende. Da waren die Militärausgaben der Mitgliedstaaten ein zentrales Thema. Amerika wirft den anderen Ländern ja vor, zu wenig für die Verteidigung auszugeben. Ministerpräsidentin Meloni hat nach dem Gipfel bekräftigt, Italien wolle mehr ins Militär investieren. Wie und wann das passiert, würde man aber selbst entscheiden.
6: Vogliamo chiaramente rispettare gli impegni, lo faremo, però lo vogliamo anche fare in modo sostenibile, cioè stabilendo noi i tempi, stabilendo i modi, stabilendo le priorità in base al contesto, in base alle nostre possibilità.
4: Meloni sagte außerdem, dass der Fokus stärker auf die Rüstungsproduktion in Italien gelegt werden soll und weniger Geld direkt ins Ausland, etwa in die Ukraine, fließen soll. Der Juni heuer war der wärmste jemals gemessene in Westeuropa. Es war 3 Grad wärmer als der langjährige Durchschnitt. Das sagt der Klimawandeldienst der EU. Grund dafür ist vor allem die große Hitzewelle, die Teile von Europa fest im Griff hatte. Auch die Temperatur der Meeresoberfläche hat ein Allzeithoch erreicht. Und auch heute wärmt die Sonne wieder kräftig auf. Letzte Wolken verziehen sich. Gleich hören Sie mehr zu den Temperaturen.
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3: 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Ja, der Sommer kann. Nadine Paris um 5 vor 7.
10: Die Sonne breitet sich immer weiter aus. Bewölkter haben wir es noch im Arntal, aber auch da lockert es nach und nach auf. und noch ein paar Schönwetterwolken bleiben. Zwischen 27 und 35 Grad gehen sich bei Nordföhn aus. Jetzt hat es in St. Lorenzen 10 Grad, in Diers 15, in Dorftirol 14 und in Brax 9 Grad.
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10: Die Landesstraße nach Hafling wird heute um 17 Uhr voraussichtlich wieder geöffnet. Hier sind nach wie vor mehrere Baufirmen mit den Sicherungsarbeiten nach dem Murenabgang beschäftigt. Laut Straßendienst geht es hier ab heute Nachmittag aber wieder einspurig weiter. Von der Brenner Autobahn und den Staatsstraßen werden uns keine Probleme gemeldet. Eine gute Fahrt.
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3: Traktorfahren kann ja jeder. Ja, von wegen. Bei der Landesmeisterschaft zählen Präzision, Nerven aus Stahl und jede Sekunde. Hören wir gleich zum Start in diesem Donnerstag. Davor Jason Derulo und Jennifer Lopez. Also geht schon richtig gut los hier. Guten Morgen.

0: Na schau, da steht sie schon im Badeanzug und mit Fliegerlein.
1: Ich hallo, ich bin die Ida und die gehe heim schwimmen.
0: Ja, sehr gute Idee. Da sind wir hier aus Südtirol 1. Guten Morgen, um kurz vor 7.

0: 397, ihr startet mit uns. Jetzt heißt allerdings anschnallen hier, denn wir drehen eine Runde mit dem Traktor.
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0: Millimeterarbeit mit ganz viel PS. Genau das braucht es am Sonntag bei der Traktoren-Landesmeisterschaft. Ja, wie knifflig der Parcours wirklich ist und welche Challenges auf die Teilnehmer warten, das schauen wir uns jetzt gemeinsam an mit zwei amtierenden Landesmeistern. Lukas Augscheller für Sie.
2: Ja, da schnauft sie die Maschine, mit der die beiden hier ankommen. Also Geschick und Schnelligkeit, das steht ja eigentlich nicht für einen Traktor, so wie wir ihn kennen. Aber ihr könnt das. Also Jonas Alber und Nadja Kritzinger, ihr habt euch beide schon mal den Sieg geholt bei sowas. Und Jonas, das ist schon eine eigene Herausforderung, gell?
3: Man startet durch einen Rechtsschrank, zählt die Zeit, dann fährt man weiter, man macht eine Schrägfahrt, dann muss man das Mähwerk umhängen, mit dem Mähwerk zurücksetzen, die Ballenpresse oder einen Ladewagen umhängen, je nachdem. Da braucht es einen richtigen Tag, es braucht das richtige Gefühl, viel Geduld und darf da nicht wusern umfangen, da muss nicht alles passen.
2: Ja, schon ordentlich was los am Sonntag. Nadja, du bist auch schon ready für diesen Parcours. Trainiert wird bei euch eigentlich in der alltäglichen Arbeit automatisch, also nicht nochmal extra. Und dann geht es logisch eigentlich auch um den Spaß.
4: Ja, genau, logisch, die Motivation muss da schon groß sein. Sonst tut man das wahrscheinlich auch nicht. Mir gefällt das eigentlich gut, ich tue das gern, sei es bei der Arbeit oder auch bei den Rennen mit mir am Dorf. Man macht es jetzt und man kennt da noch eigentlich auch viele neue Leute und dann ist es am richtigen Berg.
2: Ja, und ein Hindernis ist bei euch wirklich schon so ein bisschen berühmt-berüchtigt, gell?
4: Die Hexenwippe ist sicher das Herausforderndste. Meistens steht die dann auch zum Schluss und logisch sind die Nerven dann auch da ausschlaggebend, aber nein, geht's ist schon.
2: Ja, fast wie Hochleistungssport hier, nur nicht die Nerven verlieren, gell? Auf jeden Fall, ganz viel Spaß und toi, toi, toi.
0: Ja, ich hätte nach 10 Sekunden wahrscheinlich schon den ersten Blumentopf umgefahren, deshalb erwarten sie auch Profis, gell? Die Traktoren-Landesmeisterschaft der Südtiroler Bauernjugend in Gais an diesem Sonntag. Schönen guten Morgen, wir haben es 5 nach 7.

0: Ja, zwar schön, aber der Wind ist auch heute wieder Thema und gibt ordentlich Gas, Nadine Paris.
1: Vor allem in den nördlichen Tälern werden es am Nachmittag voraussichtlich wieder Windspitzen von 40 bis 50 Stundenkilometern. Dazu aber mega Sommerwetter mit so gut wie keiner Wolke. Alles bei heißen 27 bis 35 Grad.
0: Morgen ist ja heiß auf Eistag. Gratis heiß liefern wir ins ganze Land. Wir haben hier im Funkhaus ja jetzt schon Eis im Gefrierfach, gell? Also ich frage nicht, warum das immer so schnell weniger wird.
1: Ja, weil alle wie du sagen, ich gehe mal nur schnell schauen.
0: Du auch wieder, oder? So zum Frühstück. Starten Sie gut los, 8:07. Guten Morgen.
1: Guten Morgen.

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1: 14:07 Uhr in Südtirol 1. Daniel Winkler ist mein Name. Schönen guten Morgen ins ganze Land. Ja, das ist wirklich praktisch, gell? Sie starten in den Tag und wir übernehmen für Sie das Klicken und Blättern. Was ist wichtig heute? Jetzt für Sie.
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1: Mittendrin in der Urlaubszeit, für die meisten von uns absolut kein Problem, aber eben nicht für alle. Daniel Rainer, unser Südtirol 1 Redaktionsleiter.
3: Guten Morgen mit dem Beispiel Urlaub trotz Dialyse. In Südtirol soll das möglich sein, lesen wir ganz vorne jetzt bei Rheinnews Idee. Dafür braucht es allerdings eine gute Planung. Die Behandlung muss meist dreimal pro Woche erfolgen. Deshalb soll am Urlaubsort natürlich ein Dialysezentrum verfügbar sein. Und in Südtirol gibt es dafür gleich mehrere Angebote. Wer eine spezielle Form der Dialyse zu Hause durchführt, ist beim Reisen sogar noch flexibler.
1: Zu unseren Vierbeinern, ca. 40.000 Hunde sind aktuell bei uns in Südtirol registriert.
3: Ja, das sollen etwa 5.000 Hunde mehr sein als noch vor 10 Jahren, lesen wir in den Dolomiten. Am häufigsten treffen wir in Südtirol auf Border Collies. 1.535 sind das insgesamt, dann deutsche Schäferhunde 1.359 und auf dem dritten Platz Labrador Retriever 1.173. Dann sind auch noch ein paar seltene Hunderassen vertreten in Südtirol, zum Beispiel gibt es einen Otterhund.
1: Es geht auch um Alex Schwarzer heute.
3: Ich gehe, also bin ich, die Titelstory des Wochenmagazins FF. Der Südtiroler Olympiasieger wurde ja positiv auf Epo getestet. Bereits zum dritten Mal in seiner Karriere steht er unter Dopingverdacht. Schwarzer weist die Vorwürfe entschieden zurück und spricht von seiner Unschuld. Gleichzeitig wolle er sich diesmal nicht mehr juristisch wehren. Klar ist in diesem Fall nur, die Karriere von Alex Schwarzer bleibt zwischen Triumph und Tragödie.
1: Wir sprechen noch über den Ensembleschutz.
3: Der soll zurück ans Land, so der Titel der neuen Südtiroler Tageszeitung heute. Mit dem Gesetz für Raum und Landschaft ist die Zuständigkeit an die Gemeinden übergegangen. Jetzt könnte alles wieder unter die Fuchtel des Landes kommen, weil die neuen Bestimmungen wahrscheinlich verfassungswidrig sein sollen.
1: Ja, und international noch wieder alle Augen auf den Iran.
3: USA greifen erneut an, ganz oben der Titel auf tagesschau.de. Der zweite Tag mit gegenseitigem Beschuss auf BBC.com. Während sich Trump gegenüber den NATO-Staaten beim NATO-Gipfel friedlich zeigt, fallen neue Bomben auf den Iran, auf der Republika-Titelseite. Teheran reagierte jedenfalls mit Angriffen auf US-Stützpunkte in Bahrain und Kuwait und droht mit weiteren Schlägen. Vermittler wie Pakistan rufen beide Seiten zur Zurückhaltung auf. Die Sorge vor einer neuen Eskalation im Nahen Osten wächst.
1: Ja, mit uns top informiert, immer ausführlich an dieser Stelle. 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

Thorsten Arnason aus Südtirol 1, der Fußball-WM-Hit aus Österreich. Ja, und heute heißt es wieder lange wach bleiben, gell? Das Viertelfinalspiel Frankreich gegen Marokko um 22 Uhr. Morgen an dieser Stelle sehen wir dann, wer die kleineren Augenringe hat von uns, gell? Guten Start auf Südtirol 1.

0: morgen. Vier vor halb acht. 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
4: Guten Morgen, ich bin Gunde Bichler. Die Allianz für Kultur befürchtet, dass die Lehrer auch im kommenden Schuljahr keine Ausflüge und Theaterbesuche machen werden. Das sei für viele Kulturschaffende fatal, weil die Programme stark gekürzt worden seien, so die Allianz. Viele hätten sich deshalb schon nach anderen Berufen umgeschaut. Nach dem Murnabgang vorige Woche auf die Straße nach Hafling wird der Abschnitt kurz vor dem Sulfner-Tunnel heute Nachmittag wieder für den Verkehr freigegeben, vorerst einspurig. Gleichzeitig wird weiter an der Straße gearbeitet. Die evakuierten Familien am Neifdammweg in Meran können unterdessen immer noch nicht in ihre Häuser zurück, die ebenfalls von Murn getroffen wurden. Auf der Brennerautobahn hat die Polizei einen betrunkenen Lkw-Fahrer gestoppt. Er hatte seinen Autotransporter in einer Haltebucht abgestellt. Beim Alkoholtest hat 2,2 Promille ergeben. Der Mann wurde angezeigt und ist seinen Führerschein los. Italien will die Ausgaben für die Verteidigung erhöhen, wie es beim NATO-Gipfel in der Türkei vereinbart worden ist. Wann und wie, das will Italien aber selbst entscheiden. Das sagte Ministerpräsidentin Meloni nach Abschluss des Gipfeltreffens. Der Juni heuer war in Westeuropa so warm wie noch nie, das sagt der Klimawandeldienst der EU. Er war 3 Grad wärmer als im Durchschnitt. Grund dafür ist die Hitzewelle, vor allem in Spanien und Frankreich.
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3: Jetzt im Berufsverkehr dauert es teilweise ein bisschen länger. Nadine Paris um 7:45.
5: Besonders auf den Stadtzufahrten, wie zum Beispiel bei Bruneck auf der Arndaler Staatsstraße in St. Georgen und bei Bozen auf der Brenner Staatsstraße bei Steinmannwald und auf der Bozener Straße bei Eppan. Die Landesstraße nach Hafling wird heute um 17 Uhr wieder geöffnet, wie auch gerade in den Kurznachrichten gehört. Philipp Sicher, Abteilungsdirektor vom Landesstraßendienst.
6: Die bergseitige Fahrspur in Fahrtrichtung Meran sei dort ausgetun und die talseitige Fahrspur also Richtung Hafling so weiter man nutzen.
7: Es sind mehrere Baustürmen oben, die die Arbeiten machen und danach hat ein Bachlauf in den ersten ca. 100 Meter wiederherstellen.
5: Ab 17 Uhr geht es hier also heute wieder einspurig weiter. Die restlichen Sicherungsarbeiten nach dem Murenabgang laufen dann noch weiter. Auf der Brennerautobahn der Bass, eine sichere Fahrt.
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5: Wahnsinns Sommerwetter bei viel, viel Sonnenschein und nur ein paar kleinen Wölkchen. Der Nordföhn mischt auch wieder ordentlich mit. Dazu werden es zwischen 27 und 35 Grad. Bei Ihnen in Rasen messen wir gerade 12 Grad, in Feldurn 16, in Ulten 14 und in Neumarkt 18 Grad. Auch morgen und am Wochenende bleibt sonnig mit teilweise Gewitter.
3: Heute, in genau einer Woche, am nächsten Donnerstag auf der Südtirol 1 Bühne in den Gärten von Schloss Trautmannsdorf. Diese Jungs hier, klock, klock. Wir zählen hier schon die Tage, gell? Wird sicherlich eines der coolsten Sommerkonzerte dieses Jahres. Und hier sind sie mit Fastboy, Born Again.

Südtirols bester Musikmix hier auf Südtirol 1. Jetzt gemeinsam zurück in die 90er. Sie hören es, da sind natürlich The Cranberries und Zombie. 7 nach halb 8. Schönen guten Morgen, Sand.

0: Zombie, The Cranberries aus Südtirol 1. Guten Morgen, Daniel Winkler hier, 10:30. Ja, gestern bei der Fußball-Weltmeisterschaft Ruhetag. Die Diskussionen haben aber keine Pause gemacht. Nach der ganzen Aufregung um die rote Karte und Donald Trump wollen wir jetzt wissen, ja, welches WM-Spiel war eigentlich das kartenreichste Spiel aller Zeiten?
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0: Die Antwort: Portugal gegen die Niederlande bei der WM 2006, vor 20 Jahren genau. Der Schiedsrichter hat damals rot verteilt, als gäbe es die Karten im Ausverkauf. Ja, 4 Platzverweise insgesamt, also rote Karten. Dazu noch 16 gelbe Karten. 16, wie gesagt. Macht unglaubliche 20 Karten in nur 90 Minuten. Am Ende stand es nicht nur 1-0, sondern auch 9 Mann gegen 9. So wurde das Spiel zu Ende gespielt. Ja, da waren die Karten vom Schiedsrichter eindeutig öfter in der Luft als der Ball. Hm? Morgen.
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Sie haben hoffentlich auch den frischen Morgen dazu genutzt, durchzulüften. Wird wieder ordentlich heiß heute mit bis zu 35 Grad. Ja, der Sommer bei uns im Land. 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
6: Ja, und einfach besser informiert mit uns. Die Nachrichten um 10 vor 8.
7: Weiter keine Schulausflüge. Allianz für Kultur befürchtet Engpässe. Iran-Krieg. Amerika greift wieder Ziele an. Und die Sonne scheint und wärmt auf. Ich bin Gunde Bichler. Guten Morgen.
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7: Die Allianz für Kultur schaut mit gemischten Gefühlen aufs neue Schuljahr. Sie fürchtet nämlich, dass die Proteste der Lehrer weitergehen und es immer noch keine Ausflüge und Besuche in Museen und Theater geben wird. Und das setze wiederum die Kulturschaffenden unter Druck, sagt die Vorsitzende der Allianz, Anna Hilber. Viele freie Kulturschaffende hätten ihre berufliche Tätigkeit aufgegeben und sich umorientiert. Und viele Kulturorganisationen hätten hohe Kosten zu stemmen. Hilber bedauert es außerdem, dass den Schülern der Zugang zu Kunst und Kultur erschwert wird. Gute Nachrichten gibt es von der Haflinger Straße. Sie öffnet am Nachmittag wieder. Gegen 17 Uhr wird die Straße einspurig geöffnet. Ein Abschnitt von rund 50 Metern vor dem Sulfner-Tunnel ist bei dem schweren Unwetter vorige Woche zerstört worden. Und seither hat der Straßendienst des Landes fieberhaft daran gearbeitet, die Straße wieder instand zu setzen. Unterdessen können in Meran die evakuierten Familien am Neifdammweg immer noch nicht zurück in ihre Häuser. Sie sind bei einem Murenabgang vorige Woche ebenfalls zerstört worden. Zu einem tödlichen Bergunfall ist es am Pfundrer Höhenweg gekommen. Ein 66-jähriger Urlauber aus Deutschland ist am späten Nachmittag in der Nähe der Similemat-Alm gestolpert und rund 300 Meter in die Tiefe gestürzt. Weil es in der Gegend keinen Handyempfang gibt, musste sein Begleiter erst zur Alm absteigen, um Hilfe zu holen. Im Einsatz waren Bergrettung und Notarzt samt Hubschrauber, ebenso die Notfallseelsorge. Das amerikanische Militär hat schon wieder eine Welle von Angriffen gegen den Iran geflogen. Schon in der vorigen Nacht hat es heftige Attacken gegeben. Die USA reagieren damit auf iranische Angriffe auf Schiffe in der Straße von Hormuz. Das berichtet Tina Eck aus Washington.
8: Beim NATO-Gipfel hatte Präsident Trump den Iran heftig beschimpft. Das Land sei erledigt, die Waffenruhe vorbei, die iranische Führung Abschaum. Die neue Angriffswelle kommt daher nicht unerwartet. Man habe den Iran hart getroffen, sagte Trump. Man könne noch viel härter zuschlagen. Verschiedene Golf-Anrainerstaaten meldeten feindlichen Beschuss. Der Iran hatte mit entschlossenen Gegenmaßnahmen gedroht. Die Eskalation hat die Märkte erzittern und den Ölpreis wieder steigen lassen. Trump behauptet trotzdem, dass der Konflikt zeitnah beigelegt werden könne.
7: In der Nähe von Rom hat ein Bauer vor 2 Jahren einen indischen Erntehelfer nach einem Arbeitsunfall auf dem Feld verbluten lassen. Jetzt wurde er deshalb zu 16 Jahren Haft verurteilt wegen vorsätzlicher Tötung. Der Fall hatte für Aufsehen gesorgt. Der Erntehelfer war bei der Arbeit in eine Maschine geraten, die ihm den Arm abgetrennt und die Beine zerquetscht hatte. Der Bauer hatte den Schwerverletzten aber nicht ins Krankenhaus gebracht, sondern nur in seiner Unterkunft abgeladen. Wenig später ist er gestorben. Der Vorfall hat aufmerksam gemacht auf die teils menschenunwürdigen Arbeitsbedingungen für ausländische Arbeiter. Und das wird ein schöner und sonniger Donnerstag. Gleich hören Sie mehr zum Wetter.
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6: Nadine Pahl sagt gerade dem hier im Südtirol 1 Studio, heute habt ihr nichts zu meckern und haben wir wirklich nicht. Es ist 6 vor 8.
2: Ja, die Sonne gibt ordentlich Gas. Diese paar Wolken im Ahrntal zum Beispiel verschwinden auch noch. Der Nordföhn ist vor allem in den nördlichen Tälern ordentlich dabei, bei hochsommerlichen 27 bis 35 Grad. Auch morgen viel Sonne mit Gewitterwolken am Nachmittag. Gerade hat es in Innichen 13 Grad, in Kurtatsch 18, in Graun 12 und in Klausen 15 Grad.
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2: Kurz eingebremst werden Sie im Berufsverkehr noch Richtung Bozen, in Eppan auf der Bozner Straße zwischen St. Michael und Billhof. Und geöffnet wird heute Nachmittag wieder die Landesstraße zwischen Labers und Haflingen, wie auch schon aus der Nachrichtenredaktion gemeldet. Philipp Sicher, Abteilungsdirektor vom Landesstraßendienst.
14: Anspruch, bis die Straße praktisch zweispurig wieder hergestellt werden kann. Und Teil, denke ich, ein bisschen auf den Ober die Arbeiten gehen, in einer Größenordnung von 2 bis 3 Monaten.
2: Die Sicherungsarbeiten nach dem Murenabgang laufen also noch weiter. Einspurig ist die Straße aber ab voraussichtlich 17 Uhr wieder offen. Bis dahin geht Ausweichen noch über Mölten und Föhran. Da brauchen Sie rund eine Dreiviertelstunde länger. Auf der Brenner Autobahn ist alles okay. Allen unterwegs eine sichere Fahrt.
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6: So ein Sommer ohne Melonen, vor allem Wassermelonen, ist kein richtiger Sommer, oder? Wie oft bleiben Sie aber beim Einkaufen stehen und schauen sich die Dinger ganz genau an, damit es ja die richtige Melone ist? Tipps dazu gleich hier bei uns. Jetzt aber erstmal Südtirols bester Musikmix für diesen Sommer mit Lost Frequencies und Ray Dalton. Schönen guten Morgen.

0: Die Wachmacher-Hits hier bei uns, gleich auch mit Alex Horn. Jetzt aber erstmal Lost Frequencies. 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

0: 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Guten Morgen, 1 nach 8.
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0: Sie ist wirklich oft die perfekte Abkühlung jetzt im Sommer, die Wassermelone. Je nach Sorte gibt es große Unterschiede. Wie sie dann schlussendlich dann schmeckt, ist dann immer die Frage. Und da geht's los. Wir klopfen, wir riechen und wiegen. Südtirol 1-Hörerin Maria führt einen Obststand und ja, sie kann da nur schütteln ihren Kopf.
2: Man tut es zwar allen noch, weil es einfach früher immer so war, dass wenn sie hohl klingt, dann ist sie innen drin reif, weil sie das Fruchtfleisch zusammenzieht. Aber eigentlich normalerweise geht es jetzt schon um die Qualität, es geht um die Sorte.
0: Auch der Geruch der Melone, besonders bei der Honigmelone, sagt nicht mehr viel vom Reifegrad aus. Das Aussehen spielt vielmehr eine Rolle.
2: Wenn man jetzt da drauf schaut, einfach, der ist jetzt schon gelber, der hat keine grünen Streifen mehr, der ist auch von der Konsistenz her, wenn man sie umgreift,
0: ja, ein bisschen schwieriger wird es bei der Wassermelone, da heißt es ganz genau hinschauen.
2: Die ersten sind einfach hellrosa noch, da weiß man, die haben noch keine Süße umgesetzt. Wenn man nachher jetzt aufschneidet und dann sieht man, sie ist einfach früher rot, dann kann man schon davon ausgehen, dass sie auch süß ist.
0: Ja, klein, rund oder riesig, oval, zwei Sorten, die sich sehr unterscheiden. Und ja, speziell gezüchtet wurden.
2: Die große ist einfach die wasserige, die saftige. Hat aber natürlich auch größere Kernlen drin. Aber vom Geschmack her allem nur die beste.
0: So, ich sehe uns schon beim nächsten Einkauf stehen. Wie geschniegelt vor der Melone. Als die Experten schlechthin, gell? Aber eine ist dazugelernt. 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

0: Guten Morgen, 5 nach 8.
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0: Das ist wirklich einer der sonnigsten Tage in dieser Woche. Nadine Paris aus unserer Wetterredaktion um 9 nach 8.
1: Mit dem Sonntag, der wird auch super sonnig. Heute kaum eine Wolke und viel, viel Sonne erwartet uns. Der Wind lässt sich auch wieder ordentlich gehen, vor allem im Norden. Zwischen 26 und 35 Grad nehmen wir mit an Top-Temperaturen.
0: Sehr guten Morgen, Südtirol. Willkommen, heiße ich Daniel Winkler. Hier gibt es auch schon das nächste Flashback-Gewitter.
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0: Ja, diese Woche ein One-Hit-Wonder nach dem anderen. Unser Flashback-Hit jetzt klingt nach Sommer. 90er. Und einer Zeit, in der wirklich jeder von uns plötzlich nur mehr ganz blau war. Nicht vom Trinken sonst. Eiffel 65 am 1999 mit Blue einen weltweiten Ohrwurm gelandet. Und warum eigentlich Blue? Ja, weil der Typ im Song in seiner ganz eigenen blauen Welt lebt, so ein bisschen anders, ein bisschen verträumt, aber mit dem richtigen Beat. Ja, der einfach jeden mitnimmt. Vielleicht tauchen wir gemeinsam ab in diese blaue Welt mit Eiffel 65. Einfach dranbleiben.
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2: Südtiroler Rückzieher bei der Heizung. Gas und Öl sind auch bei künftigen Neubauten weiter erlaubt. Auf den Hund gekommen. Das sind die beliebtesten Rassen in Südtirol. Und? Muss ich im Urlaub für den Chef erreichbar sein? Das sagt der Experte.
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3: Guten Morgen.

0: Willkommen, schönen guten Morgen. Der Donnerstag mit uns um 8:45. 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
14: Guten Morgen, ich bin Gunde Biechler. Noch nie war

0: Der Juni in Westeuropa so heiß wie heuer. Die Temperaturen lagen um 3 Grad über dem Durchschnitt. Das sagt der Klimawandeldienst der EU. Grund dafür ist die massive Hitzewelle, die vor allem Spanien und Frankreich erfasst hatte. Das Land Südtirol hilft mit verschiedenen Angeboten, um Menschen mit Behinderung in die Arbeitswelt einzugliedern. Es sind zum einen individuelle Vereinbarungen mit Betrieben und Arbeitnehmern, zum anderen verschiedene Projekte zur Arbeitsbeschaffung. Und im Herbst starten neue Kurse für die Begleitung von Menschen mit Behinderung in einem Betrieb. Die Allianz für Kultur sorgt sich, dass es auch im neuen Schuljahr keine Ausflüge in Museen und Theater geben wird. Sie sagt, für viele Kulturschaffende bedeutet das eine Bedrohung der Existenz. Viele hätten sich deshalb schon andere Berufe gesucht. In Russland werden Benzin und Diesel knapp. Deshalb gibt es vor vielen Tankstellen kilometerlange Schlangen. Inzwischen hat die Regierung den Export von Treibstoff verboten. Grund für die Knappheit sind die wiederholten Angriffe der Ukraine auf Raffinerien in Russland. Die Spieler des FC Südtirol unterziehen sich in diesen Tagen einem Gesundheitscheck. Jetzt haben sie die sportmedizinische Visite absolviert. Und in 10 Tagen beginnt in Rednaun das Sommertrainingslager.
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2: In Hafling heute aufatmen. Nadine Paris um 8:45.
3: Die Landesstraße zwischen Labos und Hafling wird heute Nachmittag wieder einspurig geöffnet. Nach dem Murenabgang wird da immer noch gearbeitet. Eine Fahrspur ist ab heute 17 Uhr aber wieder befahrbar, sagt uns der Straßendienst. Wir halten Sie da natürlich auf dem Laufenden. Auf der Brenner Autobahn und den Staatsstraßen kommen Sie gut weiter.
4: Gute Fahrt. 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
3: Einer der heißesten Tage der Woche ist das heute mit maximal 26 bis 35 Grad. Dazu strahlt die Sonne auf Hochtouren und der Wind zieht vor allem in den nördlichen Tälern kräftig durch. Auch morgen und am Wochenende wird es super sonnig mit einzelnen Sommergewittern am Nachmittag. Jetzt hat es in Algund 21 Grad, in Kien 16, in Laurein 17 und in Deutschnofen auch 17 Grad.
2: Traum Sommertag, dazu neue Musik aus England, jetzt aus Südtirol 1. Richtig schön, Olli Humberstone. Schon Coldplay haben sie mit auf Tour genommen. Jetzt macht sie selbst einen auf Megastar. Hier ist sie mit To Love Somebody.

0: Guten Morgen, Daniel Winkler hier, 9:30. Ja, mit dem Wetter läuft's, mit den Hits sowieso. Wobei Sie jetzt hier einen auf Südtirol 1 Musik was machen. Ja, wir sind ready für Ihre Hitsbestellung. Südtirol 1. Suchen Sie sich 3 Hits aus und haben Sie ein cooles Wochenende auf dem Schnalzer Sommerfest in unserer Frau in Schnalz. Ja, 2 Tickets heißt es jetzt gewinnen. Unsere 5 Hitvorschläge. Sie suchen sich einfach 3 aus, wie immer. Hits Nummer 1. Licky Lee. Little Nas X. Unser Hits Nummer 2. Lady Gaga, Hits Nummer 3. Hit 4, Ali King. Und das hier ist der neue von One Republic und So Schön. Hit 5, aber welche 3 Hits möchten Sie hören ab 9? Was schnell sein, 0471 44 3000.
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1: Schönen guten Morgen, Südtirol. Es ist Donnerstag, 10 vor 9.
3: Hitzerekord. So heiß wie heuer war der Juni in Westeuropa noch nie. Keine Schulausflüge, Engpässe bei Kulturschaffenden befürchtet. Und es ist wieder herrlich sonnig. Ich bin Gunde Bichler. Guten Morgen.
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3: Noch nie war es im Juni in Westeuropa so heiß wie heuer. Er war um mehr als 3 Grad wärmer als der langjährige Juni-Durchschnitt. Das meldet der Klimawandeldienst der EU. Uli Reitinger berichtet.
4: Der Rekord-Juni hat Teile Europas nahezu ausgetrocknet. Portugal, Spanien, Frankreich und Griechenland kämpften gegen große Waldbrände. Die Datenbasis des Europäischen Klimawandeldienstes ist riesig. In seine Analysen fließen Milliarden von Messungen von Satelliten, Schiffen, Flugzeugen und Wetterstationen auf der ganzen Welt. Demnach war es weltweit der zweitwärmste Juni seit Beginn der Aufzeichnungen.
3: Die Allianz für Kultur schaut mit gemischten Gefühlen aufs neue Schuljahr. Sie fürchtet nämlich, dass die Proteste der Lehrer weitergehen und es immer noch keine Ausflüge und Besuche in Museen und Theater geben wird. Und das sitze wiederum die Kulturschaffenden unter Druck, sagt die Vorsitzende der Allianz, Anna Hilber. Viele freie Kulturschaffende hätten ihre berufliche Tätigkeit aufgegeben und sich umorientiert. Und viele Kulturorganisationen hätten hohe Kosten zu stemmen. Hilber bedauert außerdem, dass den Schülern der Zugang zu Kunst und Kultur erschwert wird. Damit Menschen mit Behinderung besser in die Arbeitswelt integriert werden, hilft das Land mit verschiedenen Angeboten. Es können individuelle Vereinbarungen sein zur Arbeitseingliederung. Sie werden zwischen Betrieben und Arbeitnehmer vereinbart. 270 Menschen mit Behinderung haben auf diese Weise in den vergangenen Jahren eine Anstellung gefunden, sowohl im öffentlichen Dienst als auch in der Privatwirtschaft. Außerdem gibt es verschiedene Projekte zur Arbeitsbeschäftigung und im Herbst starten Kurse für die Begleitung von Menschen mit Behinderung in einem Betrieb. In Russland ist der Treibstoff knapp. An den Tankstellen gibt es oft kilometerlange Schlangen von Autofahrern, die noch etwas ergattern wollen. Jetzt hat die russische Regierung den Export von Diesel verboten, um die Krise einzudämmen. Außerdem wird auch Treibstoff importiert. Grund für die Knappheit sind unter anderem ukrainische Angriffe auf russische Raffinerien. Der FC Südtirol bereitet sich schon auf die neue Saison in der Serie B vor. In 10 Tagen beginnt in Ridnaun das Sommertrainingslager. Und schon jetzt haben die Spieler die sportmedizinische Visite in der Marienklinik in Wutzen absolviert. 11 der 30 Spieler der Mannschaft sind durchgecheckt worden, darunter Fabian Theit und Daniele Casiraghi. Und es ist herrlich sonnig, kaum eine Wolke ist zu sehen. Gleich gibt's die weiteren Aussichten.
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1: 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Und das Schwimmbad ruft. Nadine Paris um 6.09 Uhr.
7: Die Sonne ist und bleibt an der Spitze. Dazu gibt es heiße 26 bis 35 Grad. Da passt die Abkühlung im Schwimmbad oder Badesee perfekt. Nur der Wind ist teilweise ein bisschen lästig, vor allem in den typischen Föhngebieten. Auer meldet uns gerade 19 Grad, Bercha 17, Tscherms 22 und Glurns 21 Grad. Morgen und am Wochenende schwächt der Föhn dann ab. Dazu super Wetterle bei ein paar Gewittern am Nachmittag.
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7: Ein Unfall ist auf der Landesstraße in St. Veit in Brax passiert. Auf der Höhe der Karabinieri-Station, da hat sich ersten Infos nach ein Auto überschlagen. Die Einsatzkräfte sind informiert. Unfall auf der Landesstraße in St. Veit in Brax, Höhe Karabinieri-Station. In Lanadratz, diese Baustelle auf der Meraner Straße, da stockt es vor allem dorfeinwärts. Und nochmal die Info, die Landesstraße nach Hafling geht heute um 17 Uhr wieder auf. Die Sicherungsarbeiten nach dem Unwetter laufen noch weiterhin. Einspurig kann der Verkehr ab heute am späten Nachmittag aber wieder durch. Auf der Brenner Autobahn, da läuft es, eine sichere Fahrt.
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9: Willkommen und schönen guten Morgen ins ganze Land. Wobei wir gleich Feuer und Flamme für Shakespeare sind. Für den Sommernachtstraum, für Neustift, unser Kulturtipp der Woche in 20 Minuten. Davor unsere Arbeitskönigin, heute Erfinschgerin, nach Olivia Dean und Michael Patrick.

0: Morgen, 1 nach 9. Sie bei der Arbeit. Wir haben Sie gerne mit dabei. Jetzt wieder mit 3 Hits on Stop, die Sie sich wünschen, wie immer um kurz nach 9. Arbeitskönigin diesmal Alexandra Greif aus Korsch. Morgen.
1: Guten Morgen.
0: Hey, du bist gerade unterwegs im Auto Richtung Schlanders, gell?
1: Ganz genau, ja.
0: Und wünschst dir deine 3 Hits nonstop. Welche denn?
1: Nummer 1, Nummer 4 und Nummer 5, bitte.
0: Lickily, I Follow Rivers, Ali King, X's and O's und One Republic, Need Your Love, die kommen jetzt. Und ich brauche kein großer Hellseher sein, um zu wissen, was du an diesem Wochenende machst. Und zwar 2 Tickets für das Schnolzer Sommerfest gehören dir.
1: Jawohl, da wärst du mal im Freien freien.
0: Du schon auch ein bisschen, oder?
1: Auf jeden Fall, ganz genau.
0: Dann geht die Post ab. Magst du noch jemanden grüßen hier bei mir?
1: Ja, ich grüße meinen Freund, der gerade bei Zupfen ist, und meine Familie.
0: Dann schöne Grüße in den Finchgau.
1: Dankeschön.

0: unseren Arbeitsdreier unterbrechen wir nur ungern, aber es gibt eine aktuelle Meldung aus unserer Verkehrsredaktion Nadine Paris um 8:55.
1: Eine Unfallsperre gibt es in Brax auf der Landesstraße in St. Veit auf der Höhe der Carabinieri-Station. Da hat sich ein Auto überschlagen, das Auto wird gerade abgeschleppt. Dafür ist die Straße gesperrt. In rund 20 Minuten ist hier wieder alles frei, sagt uns die Freiwillige Feuerwehr Brax. Unfallsperre auf der Landesstraße in St. Veit in Brax auf der Höhe der Carabinieri-Station.
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0: Wie kann man so viel Talent haben, wie nicht von dieser Welt? Ryan Tedder und seine Jungs. One Republic, schönen guten Morgen, es ist 13 nach 9.
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0: Ja, wenn Shakespeare auf einen der größten Kabarettisten aus Österreich trifft, Michael Niavarani, dann entsteht ein noch viel lustiger Sommer-Nachtstraum. Er hat das Stück aufgemotzt, sage ich mal, und ja, wird aktuell vom Eisacktaler Volkstheater aufgeführt.
2: Was sind's ganz bergisch, dass die Leute, wenn sie noch draufschwingen, sind sie kommen und sagen, schau, das ist genau ein Sommertheater, so möchte man das oben. Unterhaltend, Spannung ist dabei, Leute, was wir kennen, es wird gesungen, es wird getanzt. Also es ist alles wie dabei, leichte Kost, sagen wir mal so.
0: Ja, freut sich der Obmann Ulrich Kofler. Im Stück geht's ähnlich wie im Stück von Shakespeare zu, nur hier wollen Hotel und Weinbau fusionieren.
2: Die möchten heiraten, dadurch die Fusion gestalten und wahrscheinlich auch die Liebenden, die Angestellten von der Firma, die möchten auch heiraten, dürfen aber nicht flüchten dann in den Wald und im Wald treffen sie auf die Unterwelt. In dem Fall ist man alle Fäden und Kobolde und alle möglichen Gestalten, die natürlich ein bisschen Verwirrung in die ganze Sache einbringen, aber am guten Ende löst sich nachher mehr oder weniger Walz auf.
0: Für die ganze Familie ein popozwickender Waldgeist, ein verwandelter Esel und viel Musik darf nicht fehlen.
2: Es werden ganz tolle Lieder gesungen, Sara Perchettiamo zum Beispiel, und Sachen, die man erkennt und sich erinnert. Und daher lässt man sich da eben berieseln von Sachen, die einfach an Freuden und am Ende geht man aus und hat wirklich ein tolles Gefühl, einen tollen Abend erlebt zu haben.
0: Ja, das Eisacktaler Volkstheater mit Sommernachtstraum läuft aktuell beim Kloster Neustift. Heute 21 Uhr, morgen dann am Samstag. Und es gibt auch noch die nächste Woche viele Termine. Sie und Südtirol 1.
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1: Einen schönen Donnerstag. Ich bin Nadine Baris aus der Südtirol 1 Service-Redaktion. Wir haben es jetzt 9:30. Die Landesstraße in Brax ist wieder offen nach einem Unfall in St. Veit, Höhe Karabinieri-Station. Da hat sich ein Auto überschlagen, das Auto wurde schon abgeschleppt. Jetzt wird noch die Straße gesäubert, sagt uns die Freiwillige Feuerwehr Brax. Auch der Straßendienst ist noch da. Wieder offen die Landesstraße in St. Veit in Brax nach einem Unfall. Eine Baustelle bremste auf der Grödner Stadtstraße zwischen Klausen und Pontives ein, Höhe Abzweigung Leien, vor allem taleinwärts stockt's. Baustellenstau gibt es auch auf der Arendaler Stadtstraße bei St. Georgen, besonders talauswärts. Auf der Brennerautobahn kommen Sie gut weiter.
2: Gute Fahrt. 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
1: Traumwetter vom Brenner bis Saluren, vom Finchgau bis ins Bustertal. Nur Sonnenschein bei einzelnen Schönwetterwolken. Zwischen 26 und 35 Grad gehen sich heute bei Föhn noch aus. Mit diesem Sommerhoch geht es auch noch die nächsten Tage weiter, inklusive Wochenende. Ein paar Gewitter sind teilweise am Nachmittag unterwegs. Gerade hat es in Andrian 24 Grad, in Latsch auch 24, in Gais 18 und in Franzensfeste 21 Grad.

0: Unforgettable. Läuft hier bei uns. Shabusi davor, jetzt Robin Schulz und gleich Post Malone.
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0: Frühmorgens, kurz vor sechs in Südtirol. Ja, schauen wir, dass es ein guter Tag wird, oder?
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0: Mit Daniel Winkler. Die Traktor-Landesmeisterschaft an diesem Wochenende und wir mittendrin.
3: Ich mache die Schrägfahrt, dann muss man das Mähwerk anhängen, mit dem Mähwerk zurücksetzen, darf da nicht wusern umfangen, da muss nicht alles passen.
0: Im frühen Frühquiz Joachim aus Schluderns, der hatte es richtig gut laufen, bis zu dieser einen Musikfrage. Und woher kommen AC/DC, Australien oder Belgien?
4: Belgien. Australien,
0: ne? Ja! Bravo Joachim, schau!
4: Ja, eben, bei der Mut ist auch am Haschmi.
0: Haben wir hinbekommen. Du, schönen Tag dir.
4: Danke dir.
0: Morgen ist ja heiß auf Eistag. Gratis heiß liefern wir ins ganze Land. Wir haben hier im Funkhaus ja jetzt schon Eis im Gefrierfach, gell? Also ich frage nicht, warum das immer so schnell weniger wird.
5: Ja, weil alle wie du sagen, ich gehe mal nur schnell schauen.
0: Du auch wieder, oder? So zum Frühstück.
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4: Einen schönen Vormittag bei uns hier auf Südtirol 1. Wir haben es jetzt 10 vor 10. Die Nachrichten.
5: Kritik an hohen Kosten für Sanität bei Olympia. Durchtrennte Kabel sorgen für Chaos im italienischen Bahnverkehr. Und es ist herrlich sonnig. Ich bin Gunde Bichler. Schönen Donnerstagvormittag.
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5: Scharfe Kritik kommt vom Team K, was die hohen Ausgaben des Landes für die Sanität während Olympia in Andholz angeht. Wie der Landtagsabgeordnete Franz Plohner vorrechnet, liegen die Kosten schon jetzt bei mehr als 2 Millionen Euro. Eine genaue Endabrechnung stehe noch aus. Die Stiftung Mailand Cortina erstattet dem Südroller Sanitätsbetrieb knapp 500.000 Euro. Den Rest müsse das Land selbst aufbringen, sagt Plohner. Einige Ausgaben wie etwa für Hubschrauber, Sanitätspersonal und Geräte seien nicht gerechtfertigt. Das Sanitätspersonal etwa sei schon fest angestellt und bei den Geräten wie Ultraschall und Röntgen wisse man nicht, wohin die nach Olympia verteilt worden sind. Damit Menschen mit Behinderung besser in die Arbeitswelt integriert werden, hilft das Land mit verschiedenen Angeboten. Es können individuelle Vereinbarungen sein zur Arbeitseingliederung. Sie werden zwischen Betrieben und Arbeitnehmer vereinbart. 270 Menschen mit Behinderung haben auf diese Weise in den vergangenen Jahren eine Anstellung gefunden, sowohl im öffentlichen Dienst als auch in der Privatwirtschaft. Außerdem gibt es verschiedene Projekte zur Arbeitsbeschäftigung. Und im Herbst starten Kurse für die Begleitung von Menschen mit Behinderung in einem Betrieb. Auch heute gibt es wieder Chaos im italienischen Bahnverkehr, diesmal in Kalabrien. Grund dafür sind Schäden an Gleisen. Es handelt sich um Sabotage, sagt die Eisenbahngesellschaft RFI. Auf mehreren Abschnitten seien Kabel durchtrennt worden. Viele Züge sind ausgefallen, andere haben große Verspätungen. Arbeiter sind dabei, die Schäden zu beheben. Der Zugverkehr in Kalabrien kann langsam wieder anrollen. Der Iran-Krieg flammt wieder auf. Es gibt Explosionen im Iran und Gegenangriffe auf US-Militärbasen im Persischen Golf. Der Streit zwischen Amerika und Iran um die Straße von Hormuz lässt die Waffenruhe wackeln. Gleichzeitig ist es ein drastischer Rückschlag für die Verhandlungen um eine dauerhafte Lösung in dem Konflikt. Arne Bensch ist im Iran.
7: Mitte Juni hatten sich die USA und der Iran auf ein Rahmenabkommen geeinigt, das den Konflikt beenden soll. Die Kontrolle über die Straße von Hormuz am Persischen Golf will Irans Militärführung nicht einfach aufgeben. Sie hat sich im Krieg als mächtiges Druckmittel erwiesen. Nun ist die Sorge groß, dass der Konflikt wieder eskaliert. Vermittler in Pakistan hatten sich gestern trotz der Angriffe noch optimistisch gezeigt, dass die Verhandlungen weitergehen.
5: Ein kurioses Geschenk haben einige Regierungschefs beim NATO-Gipfel vom türkischen Gastgeber Erdogan bekommen. Er hat dem deutschen Kanzler Merz, dem britischen Premier Starmer und weiteren Staatschefs einen scharfen Revolver geschenkt samt einer Schachtel Munition. Auch eine Ausfuhrgenehmigung für die Waffe soll Erdogan beigelegt haben. Starmer hat den Revolver aber in der Türkei gelassen, um ihn zu entschärfen. Eine Einfuhr nach Großbritannien wäre nämlich streng verboten. Und mit super Sonnenschein geht's durch den Tag. Es wird warm. Gleich hören Sie mehr zu den Temperaturen.
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4: 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Also Vitamin D danken wir heute noch wirklich genug, Nadine Baris.
12: Ob im Schwimmbad, zu Hause beim Sonnenliegen oder jetzt in der Kaffeepause, die Sonne gibt alles bei fast wolkenlosem Himmel. Noch im Arntal, da sind noch ein paar Wolken unterwegs. Der Föhn nimmt am Nachmittag noch ein bisschen Fahrt auf, bei 26 bis 35 Grad maximal. Gerade hat es in Xiers 18 Grad, in Adurns 25, in Derenten 19 und in Völs 23 Grad. Morgen und am Wochenende super Sommerwetter mit ein bisschen Abkühlung durch Gewittern am Nachmittag. Morgen dazu 27 bis 34 Grad.
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12: Auf der Arntaler Stadtstraße kommt es zu kurzen Wartezeiten. Bei St. Georgen werden die Straßenrinnen gesäubert, sagt uns der Straßendienst. Und dafür der Verkehr immer wieder mal kurz angehalten. Sie verlieren hier ein paar Minuten. Kolonnenverkehr auch in Oberlana auf der Meraner Straße dorfeinwärts wegen Trinkwasserarbeiten. Auf der Brenner Autobahn läuft's, eine sichere Fahrt.
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4: Cool, dass wir uns dabei haben. Hier sind Sie schon mal absolut richtig. Aber irgendwie ist das schon so ein bisschen schade, gell? Dass wir uns so umschauen im Büro. Keiner bringt einen Kaffee vorbei. Das wäre jetzt eigentlich Ihre Chance. Aufstehen, Pause machen, allen so ein Macchiato vorbeibringen. Sind Sie der Held? Und dazu jetzt drei.

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1: Schönen Vormittag bei uns, ja. Und wir schauen heute mal im oberen Finchgau vorbei, würde ich sagen. Sebastian Priert ist der Geschäftsführer in Schöneben und bei der Heideralm und der stellt gerade Zelte auf. Da reden wir gleich drüber. Hoi erstmal, Sebastian, grüß dich.
2: Grüß dich, guten Morgen.
1: Du, also heute ist mal wieder traumhaft, auch bei euch oben, gell?
2: Ja, das Wetter ist perfekt. Es ist momentan kein Wolkenhimmel und ich glaube, es ist eben ideal, um wandern zu gehen. Mhm. Was ich auf jeden Fall empfehlen kann, ist der Höhenweg. Der startet entweder von der Heideralm aus oder von der Umlaufpumpe zu Schöneben. Von der Bergstation aus und der Blick auf den See ist perfekt. Ich glaube, überhaupt jeden Tag, wenn das Wetter so schön ist, empfiehlt sich das. Es ist eine leichte Wanderung für alle, leicht zu bewältigen. Deswegen ist das sicher ein guter Tipp.
1: Ja, mega. Für alle, die heute Zeit haben, natürlich perfekt. Und ihr seid eben beim Aufstellen fürs Wochenende schon. Da scheint irgendwie noch was zu laufen, sagst du, gell?
2: Ja, genau. Wir haben direkt in Dorf Reschen ein Zeltfest. Es ist für ein Bezirksmusifest und da haben wir einen Umzug geplant mit ungefähr 500 Teilnehmern. Ich glaube, das wird sicher eine flotte Veranstaltung und ist sicher sehenswert.
1: Ja, mega. Dann weiter gute Arbeit und bis bald, würde ich sagen.
2: Danke dir und einen schönen Tag.
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0: Adele.
1: Schickt uns perfekt durch den Vormittag hier auf Südtirol 1. Richtig cool, dass wir uns mit dabei haben. Und gleich gibt's noch mehr zum Mitsingen bei Michael Schulte. Einfach dranbleiben.
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0: Südtirol 1 mit diesem Banger von Sunrise Avenue. Ich bin Lukas Augschaller, hallo.
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0: Also diese Woche sind wir ja bei den One-Hit-Wondern gelandet. Bands oder Künstler, die nur einen richtigen Hit haben. Aber sind wir ganz ehrlich, gell? Dieser Hit, der ist gut genug. Da braucht's nur noch einen von Big Mountain. Baby, I love you.

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1: Leonie und Calum Scott. Stay!
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1: Punkt 10:30 und überlastet ist die Bustertaler Stadtstraße aktuell. Nadine Paris.
2: Einmal Richtung Bruneck zwischen St. Siegmund und Kirns und dann weiter Richtung Innichen. Da stockt es zwischen Bruneck Mitte und Bercher abschnittsweise. In Oberlana dauert es bei einer Baustelle länger. Auf der Meraner Straße dorfeinwärts, da staut es bis auf die Max-Valier-Straße zurück. Von der Brenner Autobahn werden uns keine Probleme gemeldet.
3: Gute Fahrt. 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
2: Mit dem Sonntag wird das heute der heißeste und sonnigste Tag der Woche bei maximal 26 bis 35 Grad noch. Im hinteren Arntal sind die Wolken noch ein bisschen hartnäckiger. Der Nordwind wird im Laufe des Nachmittags auch noch stärker. Gerade hat es in Hafling 20 Grad, in Kirns 22, in Blaus 26 und in Salon 24 Grad. Auch die nächsten Tage nehmen wir viel Sonnenschein mit. Dazu lässt der Föhn nach. Morgen bei 27 bis 34 Grad.
1: Ja, einer der heißesten Tage der Woche, wie wir gerade gehört haben. Da gibt es bei uns immer eine gut gemeinte Erinnerung.
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0: die Black Eyed Peas.
1: Es wird überall eins wieder cool, dass sie uns dabei haben. 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

0: spannenden Vormittag bei uns. Ja, wir haben es jetzt 10 vor 11. Die Nachrichten.
1: Recht auf Reparatur. Staaten müssen EU-Richtlinie umsetzen. Große Hitze. Urlaubsreise deshalb absagen ist kaum möglich. Und auch heute ist es traumhaft sonnig. Ich bin Gunde Pichler. Schönen Vormittag.
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1: Der Staubsauger geht zwar noch, aber nicht mehr so gut wie zu Beginn. Das Smartphone hat nur mehr einen schwachen Akku. Solche Geräte könnten leicht repariert werden, aber oft fehlen Ersatzteile und die Reparatur ist teuer. Deshalb landen sie auf dem Müll. Um dem entgegenzuwirken, hat die EU vor 2 Jahren das Recht auf Reparatur eingeführt. Alle Mitgliedstaaten müssen die Voraussetzungen schaffen, dass Reparaturen möglich und Geräte länger genutzt werden. Bis Ende Juli müssen die Staaten das auch durchsetzen. Darauf weist die Verbraucherzentrale Südtirol hin. Jetzt brauche es einen Kulturwandel, damit die Frage erst gar nicht aufkomme, ob Neukauf günstiger ist als Reparatur, sagen die Verbraucherschützer. Der Dachverband für Natur- und Umweltschutz setzt sich für mehr Blumenwiesen in Südtirol ein. Jetzt ist eine Vereinbarung mit der Energiegesellschaft des Landes Alberia geschlossen worden. Die Alberia setzt sich schon seit Jahren dafür ein, dass die Flächen rund um die eigenen Anlagen ökologisch aufgewertet werden, unter anderem mit Blumenwiesen und verschiedenen Pflanzen, die wiederum Insekten anlocken. Es sind unter anderem die Umspannwerke in Glurns und Auer. Neu dazu kommen jetzt die Kraftwerke in Laas und Saarental und die Wasserfassung Klausen. Der Urlaub steht vor der Tür, wenn da nicht das Problem mit der Hitze wäre. In einigen Gegenden von Europa kann es selbst im Schatten über 40 Grad heiß werden. Am Strand liegen ist dann unerträglich und die Gefahr für Waldbrände steigt. Da vergeht vielen die Vorfreude und sie stellen sich die Frage, kann ich meine Reise eigentlich wegen Hitze kostenlos absagen, Dominik Kurzur?
3: Also wenn ich jetzt zum Beispiel in der Zeitung oder im Wetterbericht lese, in Spanien wird es extrem heiß, es wird vor Reisen ins Land gewarnt. Oder selbst wenn Städte wie zum Beispiel London von nicht notwendigen Reisen abraten, gilt das meistens als Empfehlung. Das heißt, dass man dann in der Regel eine Reise nicht kostenfrei stornieren kann. Das passiert erst, wenn am Urlaubsort außergewöhnliche Umstände die Reise erheblich beeinträchtigen. Also wenn zum Beispiel Sehenswürdigkeiten geschlossen sind, wenn Waldbrände wüten oder wenn man sich in konkrete Gefahr begibt.
1: Heute in einer Woche beginnt das Sommerschlussverkauf in Südtirol und zwar in allen Bezirken, also in Bozen, Meran, Eisacktal, Pustertal und Finchgau. Das haben Handelskammer und Kaufleute vereinbart. Nur in den Touristenorten beginnt die Schnäppchenjagd erst am 21. August. Und schönsten Sonnenschein haben wir heute. Wie weit die Temperaturen ansteigen, das hören Sie gleich.
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0: Wirklich der Wahnsinn heute mal wieder. Nadine Baris.
6: Strahlend blauer Himmel fast im ganzen Land und die Sonne strahlt mit bei maximal 26 bis 35 Grad. Der Wind mischt auch wieder mit, vor allem am Nachmittag. Jetzt meldet uns Niederdorf 22 Grad, Mals 23, Sarntein 24 und Mühlwald 20 Grad. Richtig sonnig geht es dann auch durchs Wochenende und Richtung Wochenende. Dabei sind morgen Nachmittag einzelne Gewitter unterwegs bei Spitzentemperaturen von 26 bis 34 Grad.
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6: Überlastungskolonnen werden uns von der Pustertaler Staatsstraße gemeldet, Richtung Bruneck zwischen St. Sigmund und Kienz und dann Richtung Innichen auf der Bruneker Südumfahrung und bei Bercham. Sie verlieren hier insgesamt so rund 25 Minuten. Baustellenstau gibt es auf der Gadertaler Staatsstraße zwischen Bicolein und Zwischenwasser in beiden Fahrtrichtungen. Stop and go auch auf der Gröner Staatsstraße wegen Überlastung bei St. Ulrich taleinwärts. Und in Lana staut es bei der Baustelle auf der Meraner Straße dorfeinwärts. Von der Brenner Autobahn gibt es grünes Licht. Eine gute Fahrt.
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0: Schönen Vormittag bei uns hier. Ja, sie hat so eine Stimme, die klingt, als wäre sie schon eigentlich seit Jahrzehnten einfach so da. Dabei ist Sienna Spiro eigentlich gerade mal 20 Jahre alt. Und warum gerade jetzt die ganze Musikwelt irgendwie über sie spricht und was ihr Debütalbum so besonders macht, das hören wir gleich im Südtirol 1 Albumcheck. Davor erstmal drei Hits nonstop. Ganz schön bekannte Songs bei uns hier. Zum Beispiel Harry Styles.

0: Einen schönen Vormittag bei uns hier auf Südtirol 1. Cool, dass wir uns dabei haben. Ja, sie gilt als eine der spannendsten neuen Stimmen aus Großbritannien. Sianna Spiro, die verbindet ja Jazz, Soul und klassischen Pop zu einem zeitgenössischen, richtig, richtig guten Sound. Und genau damit sorgt die 20-Jährige gerade auch für ordentlich Aufmerksamkeit. Ihr Debütalbum zeigt, warum sie jetzt schon so eine große Aufmerksamkeit bekommt. Und die großen Künstler der nächsten Jahre sehen da ganz, ganz viel in ihr. Martin Bergmann.
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2: Sianna Spiro ist keine Künstlerin, die dem nächsten Trend hinterherläuft. Im Gegenteil, sie orientiert sich bewusst an der Musik vergangener Jahrzehnte und verbindet klassische Einflüsse mit modernem Pop. Heraus kommt ein Sound, der reduziert, cineastisch und vor allem emotional ist. Statt Perfektion setzt sie auf echte Gefühle und bewusst auch auf kleine Unperfektheiten, die ihre Musik menschlich machen.

Interessant ist auch, wie konsequent sie ihren eigenen Stil schützt. Sienna Spira versucht bewusst, sich nicht von den aktuellen Trends oder sozialen Medien leiten zu lassen. Und dieser Ansatz zieht sich eben durch das gesamte künstlerische Auftreten.

Es ist ihr Debütalbum für Fans von Amy Winehouse, Adele und Lana Del Rey. Album Checkpoints 4+. Martin Bergmann, Südtirol 1 Musikredaktion.

0: Green Day bringt uns noch ein bisschen Schwung vor der Mittagspause hier auf Südtirol 1. Richtig cool, dass wir uns dabei haben und wir freuen uns heute schon wieder auf die WM. Frankreich gegen Marokko und für die richtige Stimmung gibt's gleich schon mal Shakira mit dem aktuellen WM-Song.
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Simons bei uns hier auf Südtirol 1. Ich bin Lukas Augschalom und er wird immer wieder mal mit Bob Marley verglichen. Also nicht wegen der Musik, die JP Cooper macht, sondern wegen der Dreadlocks. Aber Bob Marley oder nicht, dieser Song, der ist einfach der Hammer für den Sommer. Cool, dass wir uns dabei haben mit September Song. Südtirol 1 in Richtung Mittagspause so langsam.

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12: 11:30 haben wir es und Vorsicht, ein Unfall ist auf der Brenner Staatsstraße passiert. Nadine Baris.
13: Bei Schrambach auf der langen Geraden sind 3 Autos zusammengeprallt. Nur Blechschaden melden uns Südtirol 1-Hörer. Es ist gerade erst passiert, Einsatzkräfte sind noch keine da. Es staut schon in beiden Fahrtrichtungen zurück, vor allem Richtung Brixen. Vorsicht, Unfall auf der Brenner Staatsstraße bei Schrambach auf der langen Geraden. Langer Stau auf der Bustertaler Staatsstraße Richtung Brixen, rund 4 Kilometer Stop and Go zwischen Mühlbach und Schaps. Dann Stau zur Richtung Bruneck, einmal auf der Rickertalbrücke, dann zwischen Oberfindl und Kierns und weiter Richtung Innichen zwischen Bruneck und Percha. Mal sind's Baustellen, mal Überlastung. Gut 4,5 Kilometer Stop and Go auf der Brenner Autobahn in Nordtirol Richtung Süden zwischen Matrei und Nösslach. Bausteinstau wird uns von der Gadertaler Staatsstraße gemeldet. Zwischen Bicolein und Zwischenwasser lange Kolonne in beiden Fahrtrichtungen.
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13: Bestes Berg- und Badewetter. Sonnenschein weit und breit. Diese paar Wolken bleiben auch harmlos. Bei maximal 26 bis 35 Grad. Der Nordwind kommt vor allem in den nördlichen Tälern noch in Schwung. Gerade hat es am Brenner 23 Grad, in St. Martin in Thurn auch 23, in Gagazon 27 und in Schludern 26 Grad. Auch morgen machen wir mit diesem Mega-Sonnenschein weiter. Einzelne Gewitter tauchen voraussichtlich gegen Abend auf. Zwischen 27 und 34 Grad werden's.

0: Sie Tirol 1 hier. Ich bin Lukas Augscheller. Hallo. Ja, sie hat Musikgeschichte geschrieben und ganz, ganz Großes geschafft. Bonnie Tyler. Und jetzt ist sie tot. Nach intensiven Krankenhausaufenthalten, unter anderem auch im künstlichen Koma und mit Not-OPs, hat die Krankheit jetzt gewonnen. Was bleibt, sind ganz, ganz viele Erinnerungen und tolle Momente natürlich, legendäre Konzerte und ganz, ganz wichtig, ihre Musik. Gleich unsere Verabschiedung von Bonnie Tyler mit Lost in France hier auf Südtirol 1.
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0: yourself. Südtirol 1 hier. Gut informiert geht's durch den Donnerstag. Wir haben es jetzt 10 vor 12.
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2: Guten Tag, ich bin Florian Scheringer. Plötzlich heile Welt, wieso Trump beim NATO-Gipfel so umschmeichelt wurde. Ortspolizei außen vor, warum Südtirol einen besseren Notruf bekommen soll. Es vergeht kein Tag, an dem Donald Trump nicht gegen Europa oder den Rest der Welt wettert. Einmal findet er die Handelsbeziehungen unfair und droht mit riesigen Strafzöllen. Ein anderes Mal will er Grönland erobern und dann schimpft er wieder darüber, dass die Europäer zu wenig für die Verteidigung ausgeben. Von all diesen Spannungen zwischen Europa und den USA war jetzt beim NATO-Gipfel in der Türkei aber überraschend wenig zu spüren. Stattdessen gab es lobende Worte und eine scheinbar freundschaftliche Atmosphäre. NATO-Generalsekretär Mark Rutte sagte nach dem Gipfel sogar, wir sollten Donald Trump dafür loben, dass die NATO jetzt so viel stärker ist.
3: We should praise Donald Trump for the fact that NATO is so much stronger.
2: Auch Ministerpräsidentin Meloni hat ihr Verhältnis zu Trump bei dem Treffen als freundlich bezeichnet, trotz aller Provokationen und Anschuldigungen in den letzten Wochen. Trump fühlt sich von solchen Aussagen offensichtlich geschmeichelt.
4: America is back. We're respected again like maybe never before. We are so respected.
2: Amerika sei zurück und so respektiert wie nie zuvor, sagt Trump. Ist der Streit zwischen den USA und Europa jetzt also auf einmal vergessen? Nein, sagt der Innsbrucker Politikwissenschaftler Franz Eder. Für die NATO sei es aber sehr wichtig, zumindest nach außen hin weiter stark aufzutreten und sich nicht selbst ins Aus zu manövrieren.
5: Deswegen ist es besser, man macht gute Miene zu bösem Spiel, als dass man die Konflikte, die es gibt und die gibt es auch weiterhin, offen nach außen trägt. Was man hier auch versucht, man versucht Trump wie ein kleines Kind zum Hätscheln, ihm das Gefühl zu geben, dass er vielleicht wirklich so toll ist, wie er glaubt zu sein, um eben nicht noch größeren Schaden anzurichten.
2: Bei Trump könne so eine Taktik durchaus funktionieren, sagt Eder. Viel Lob bekommt er für seine Politik ja üblicherweise nicht, außer vielleicht von seinen eigenen Anhängern. Auch im eigenen Land wird er immer unbeliebter.
5: Trump sehnt sich hier jetzt nach Zuspruch und er nimmt alles mit, was er bekommen kann. Und wenn er jetzt behaupten kann, die NATO-Staaten würden ihn respektieren, so wie nie zuvor, dann ist es etwas, was er vielleicht wirklich glaubt und was er auch braucht und was ihm momentan gut tut. Was vielleicht dafür sorgt, dass er jetzt die nächsten Stunden, und ich rede hier wirklich von Stunden und nicht mehr nur von Tagen, gut zu sprechen ist auf die NATO und die Verbündeten.
2: Trump hat zwar erreicht, dass die Partnerländer mehr Geld für die Verteidigung ausgeben, dass die Europäer vor Trump einknicken, glaubt Franz Eder aber nicht. Stattdessen steckt er hinter den Schmeicheleien wohl eine Strategie.
5: Ich glaube, die spielen einfach auf Zeit. Die große Hoffnung ist es natürlich, diese Administration Trump, die noch 2 Jahre dauern wird, ab Herbst, dass man diese Administration irgendwie überlebt und dass man dieses Bündnis bis dorthin noch irgendwie am Leben erhält, in der Hoffnung, dass dann ein neu gewählter Präsident der NATO wieder neues Leben einhaucht. Und ich glaube, bis dorthin wird man alles tun und auch solche Schmeicheleien und solche Aktionen, wie wir sie jetzt in Ankara sehen, einfach versuchen umzusetzen, um eben den größt anzunehmenden Unfall, nämlich ein Ende der NATO und einen Austritt der USA aus der NATO, den ich für unwahrscheinlich halte, wohlgemerkt, um das eben zu verhindern.
2: Langfristig könne man es so einem unberechenbaren Menschen wie Trump eh nicht recht machen, sagt Politikwissenschaftler Eder. Für die NATO sei es schon ein Erfolg, wenn Trump zufrieden in den Flieger nach Hause steigt. Morgen wird er seine Meinung wahrscheinlich eh schon wieder ändern. Wenn wir den einheitlichen Notruf 112 wählen, dann landen wir zuerst in der Zentrale in Bozen. Anschließend verständigt der Mitarbeiter dort alle notwendigen Rettungskräfte. Weißes Kreuz, Feuerwehr, Karabinieri. Nicht verständigt hingegen wird die Ortspolizei. Sie ist nicht an die Landesnotrufzentrale angebunden. Und das ist ein Problem, sagen die Grünen. Birgit Locher, sie fordern, dass sich das ändern soll.
6: Ja, sie haben dazu einen Beschlussantrag im Landtag eingebracht. Aktuell ist es nämlich so, wer die Ortspolizei braucht, muss zuerst die jeweilige Telefonnummer raussuchen und dann auch noch auf die Öffnungszeiten achten. Denn 24 Stunden sind die Ortspolizisten nicht erreichbar. Das ist erstens sehr mühsam und zweitens kostet es viel Zeit, wenn man sich in einer Notsituation befindet, sagt Madeleine Rohrer von den Grünen.
7: Jetzt bietet das neue Landesgesetz eine Möglichkeit, aufgrund der Stärkung und der Aufwertung der Ortspolizei, dass hier auch die Voraussetzungen geschaffen werden, dass die Ortspolizei Schritt für Schritt, also Gemeinde für Gemeinde, auch in die einheitliche Notrufzentrale aufgenommen wird. Und damit gibt es eine Nummer, die man sich ganz einfach merken kann, die 112, und damit erreicht man alle blauen Lichtorganisationen.
6: Das Thema ist zwar aktuell und wichtig, dieser Antrag aber überflüssig. Das sagt Sicherheitslandesrätin Uli Meier. Es wird nämlich schon daran gearbeitet, die Ortspolizei in die Landesnotrufzentrale aufzunehmen. Doch zuerst müssen dafür die Voraussetzungen geschaffen werden.
8: Beispielsweise eine gesicherte und kontinuierliche Erreichbarkeit der Lokalpolizei und auch eine klare Definition der Einsatzbereiche. Deswegen werden wir schrittweise vorgehen, weil natürlich nicht alle Gemeinden gleichzeitig und rasch die Korpsgrößen erreichen werden. Dafür muss auch erst einmal das Personal gefunden werden.
6: Aber in welchen Fällen werden Notrufe überhaupt an die Ortspolizei weitergeleitet? Wolfgang Furkler, Vizekommandant der Brunnaker Ortspolizei, sagt, ab und zu werden sie von der Landesnotrufzentrale zu Unfällen gerufen. Dann nehmen sie etwa die Daten der Beteiligten auf oder regeln den Verkehr. Dass sie bald fix bei der 112 integriert sein könnten, findet er gut. Denn die Ortspolizei kann dann bestimmte Fälle allein übernehmen.
9: Wir sind auch tätig im Umweltbereich, illegalen Müllablagerungen und so weiter. Also irgendein Bürger stellt eine gravierende Müllablagerung fest, dann kann er ja auch schon die 112 machen. Das wäre dann eventuell ein Kernaufgabengebiet, wo die Ortspolizei hingeschickt wird.
6: Seit 2017 gibt es die einheitliche Notrufnummer 112. Voriges Jahr sind über 260.000 Anrufe eingegangen. Wann da auch die Fälle für die Ortspolizei dazukommen, ist aktuell noch nicht klar.
2: Reparieren statt wegschmeißen. Schon bald werden die Hersteller in die Pflicht genommen. Gleich mehr dazu in unseren Kurznachrichten.
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2: Ein kaputter Staubsauger oder Kühlschrank könnte oft leicht repariert werden. Aber es fehlen Ersatzteile und die Reparatur ist teuer. Deshalb landen die Geräte meist auf dem Müll. Mit einer neuen Verordnung der EU ist damit bald Schluss. Gunde Pichler mit den Kurznachrichten.
13: Ja, die EU hat nämlich vor 2 Jahren das Recht auf Reparatur eingeführt. Alle Mitgliedstaaten müssen die Voraussetzungen schaffen, dass Reparaturen möglich und Geräte länger genutzt werden. Bis Ende Juli müssen die Staaten das auch durchsetzen. Darauf weist die Verbraucherzentrale Südtirol hin. Jetzt brauche es einen Kulturwandel, damit die Frage erst gar nicht aufkomme, ob Neukauf günstiger ist als Reparatur, sagen die Verbraucherschützer. Scharfe Kritik kommt vom Team K, was die hohen Ausgaben des Landes für die Sanität während Olympia in Antholz angeht. Wie der Landtagsabgeordnete Franz Blohner vorrechnet, liegen die Kosten bei mehr als 2 Millionen Euro. Die Stiftung Mailand Cortina erstattet dem Südtiroler Sanitätsbetrieb knapp 500.000 Euro, den Rest müsse das Land selbst aufbringen. Einige Ausgaben, wie etwa für Hubschrauber, Sanitätspersonal und Geräte, seien nicht gerechtfertigt. Das Sanitätspersonal etwa sei schon fest angestellt und den Geräten wie Ultraschall und Röntgen wisse man nicht, wohin die nach Olympia verteilt worden sind. Die Allianz für Kultur schaut mit gemischten Gefühlen aufs neue Schuljahr. Sie fürchtet nämlich, dass die Proteste der Lehrer weitergehen und es immer noch keine Ausflüge und Besuche in Museen und Theater geben wird. Und das setze wiederum die Kulturschaffenden unter Druck, sagt die Vorsitzende der Allianz, Anna Hilber. Sie bedauert es außerdem, dass den Schülern der Zugang zu Kunst und Kultur erschwert wird. Immer mehr Flächen rund um die Kraftwerke in Südtirol werden begrünt mit Blumenwiesen und Pflanzen. Jetzt haben Dachverband für Natur- und Umweltschutz und die Energiegesellschaft des Landes Alpeia eine neue Vereinbarung geschlossen. Viele Umspannwerke wie in Glurns und Auer haben schon Blumenwiesen. Neue kommen dazu, darunter die Kraftwerke in Laas und Saarntal und die Wasserfassung Klausen. Die Hausärzte in Südtirol sind gegen die neue staatliche Regel, dass sie in den Gemeinschaftshäusern verpflichtend Dienst tun müssen. Vorgesehen sind 6 Stunden pro Woche. Die Hausärzte sagen, dass dadurch die ärztliche Tätigkeit in der eigenen Gemeinde und in den Seniorenheimen zu kurz kommen könnte. Und sie fordern, dass die Allgemeinmedizin als eigener Facharzttitel anerkannt wird. Auch heute gibt es wieder Chaos im italienischen Bahnverkehr, diesmal in Kalabrien. Grund dafür sind Schäden an Gleisen. Es handelt sich um Sabotage, sagt die Eisenbahngesellschaft RFI. Auf mehreren Abschnitten seien Kabel durchtrennt worden. Viele Züge sind ausgefallen, andere haben große Verspätungen. Arbeiter sind dabei, die Schäden zu beheben. Der Zugverkehr in Kalabrien rollt langsam wieder an.
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13: Der Facebook-Konzern Meta baut wieder ein Rechenzentrum, diesmal in Kanada. Es ist das 33. von Meta weltweit. Der Konzern investiert derzeit hunderte Milliarden Dollar in den Ausbau seiner KI-Infrastruktur, weil die künstliche Intelligenz boomt. Das neue Zentrum entsteht in der Provinz Alberta. Es hat eine Leistung von 1 Gigawatt und kostet umgerechnet rund 8 Milliarden Euro. Die neue Anlage wird so viel Strom verbrauchen wie 800.000 Haushalte zusammen, und zwar für Betrieb und Kühlung. Meta will die Stromerzeugung für das Projekt komplett selbst finanzieren. Dafür wird Erdgas verwendet. Noch ein Blick auf die Börsen in Europa. Sie sind im Plus. MIP-Index in Mailand mit 0,9%, DAX in Frankfurt nur leicht mit 0,2.
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2: Viele Südtirolerinnen und Südtiroler fahren jetzt in den Sommerferien ans Meer. Vielleicht geht es auch für Sie bald in den Urlaub. Und wer mit Kindern verreist, muss nicht nur beim Kofferpacken an alles denken, sondern auch rechtlich gibt es einiges zu beachten.
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14: Wenn man ins Ausland fährt, dann muss jedes Familienmitglied seinen eigenen Ausweis dabei haben, auch jedes Kind. Das kann entweder die Identitätskarte oder der Reisepass sein, sagt Rechtsanwalt Alexander Kritzinger.
15: Heute muss jedes Kind einen Ausweis haben, auch einen Reisepass. Also nicht müssen, aber es hat einen eigenen Reisepass und ist nicht mehr bei den Eltern eingetragen. Also das ist einmal der große Unterschied. Wenn man also ins Ausland fährt, muss das Kind einen Ausweis dabei haben.
14: Das gilt aber nur für die eigenen Kinder. Wenn auch Kinder aus anderen Familien mitkommen, dann braucht es noch andere Dokumente.
15: Wenn man jetzt aber einen Freund oder eine Freundin des Kindes mitnimmt, das unter 14 ist, dann braucht es auch eine sogenannte Begleiterklärung, die die zuständige Questur ausstellt. Kinder zwischen 14 und 18 können auch alleine verreisen, dort braucht es diese Erklärung nicht mehr.
14: Diese Begleiterklärung müssen die Eltern des mitreisenden Kindes beantragen. Und wie schaut es bei Flugreisen aus? Dürfen Kinder und Jugendliche alleine fliegen? Kritzinger?
15: Also wenn es 14 Jahre alt ist, ja. Ansonsten muss es eine Begleitperson haben. Das heißt, für die Zeit, dass es im Flugzeug verbringt, muss es eine Begleitperson dabei sein.
14: Jugendliche zwischen 14 und 18 dürfen zwar alleine verreisen, allerdings dürfen sie sich rein rechtlich nicht alleine von zu Hause entfernen. Damit es hier nicht zu Problemen kommt, rät Rechtsanwalt Kritzinger, dass Jugendliche sicherheitshalber eine Erklärung vom Notar mitnehmen, dass die Eltern auch ganz offiziell mit ihrer Reise einverstanden sind.
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2: Traumhaft sonnig ist es heute, so richtig hochsommerlich. Schon jetzt zum Mittag messen wir stellenweise knapp 30 Grad und am Nachmittag geht's hoch auf bis zu 35 Grad im Unterland. Dazu bleibt es super sonnig mit kaum einer Wolke am Himmel. Dieter Peterlin vom Landeswetterdienst, wie geht's in den nächsten Tagen weiter?
16: Hochsommerwetter pur, auch in den nächsten Tagen mit einem kleinen Schönheitsfehler, könnte man sagen. Und zwar morgen und übermorgen. Da sind nämlich wieder einzelne Hitzegewitter möglich, immer am Nachmittag und Abend. Am Samstag wahrscheinlicher als am Freitag und am Sonntag ist es dann schon wieder überall stabil. Höchstwerte bis auf weiteres 34, 35 Grad.
2: Das war das Südtirol-Journal Mittagsmagazin vom Donnerstag. Wenn Sie mögen, dann hören wir uns morgen wieder zur selben Zeit. Ich bin Florian Scheringer. Schönen Nachmittag.
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0: Gleich 12:05 und da braucht es auf mehreren Hauptverbindungen ein bisschen Geduld, Überlastung und dann noch eine Unfallstelle. Greta Gruber.
6: Auf der Brenner Stahlstraße sind auf der Geraden bei Schrambach 3 Autos aufeinandergekracht Richtung Norden. Es ist nur Blechschaden und die Einsatzkräfte sind vor Ort. Einspurig geht es hier vorbei und starrt in beiden Fahrtrichtungen rund 1 Kilometer zurück. Überlastet ist einmal die Brenner Autobahn in Nordtirol Richtung Süden zwischen Steinach und dem Brenner. Sie verlieren rund 10 Minuten. Und auf der Pustertaler Stadtstraße 1 Kilometer Stau Richtung Brixen zwischen Mühlbach und Schaps. Eine sichere Fahrt.
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0: Schöne Mittagszeit bei uns, ja. Wir starten ab zum Pommes-Standl im Lido, würde ich sagen. Und dazu gibt es bei uns Maroon 5, Cyril und Shaboozy. 3 Hits nonstop. Cool, dass ihr mit dabei seid.

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1: Ja, da haben sie auch nochmal ordentlich mitgesungen, bin ich mir ganz sicher. Südtirol 1 hier und die Mittagspause, die hat gerade erst angefangen, gell? Also nochmal kurz entspannen und J-Lo startet gleich mit uns an den Mittagstisch.
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Das ist er, der italienische Rocker, der am 21. Juli auf der Seebühne in Kaltern auftreten wird. Schon richtig cool. Und Mac ist ja live wirklich eine Mordshow, besonders wenn wir merken, wie viele Hits der hat. Schon cool. Auf jeden Fall, wir freuen uns schon mal auf diesen tollen Sommerabend, 21. Juli in Kaltern. Und jetzt genießen wir erstmal diesen feinen Sommerdonnerstag, den Nachmittag mit Olivia Rodrigo.

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3: Halb eins haben wir es und Überlastungskolonnen gibt es auf der Brenner Autobahn. Keta Gruber.
4: Richtung Süden staut es rund 2 Kilometer bei Rovereto Nord zurück. Und dann auf Nordtiroler Seite verlieren sie zwischen Steinach und dem Brenner in beiden Fahrtrichtungen rund 10 Minuten. Von unseren Stadtstraßen passt's.
5: Gute Fahrt. 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
4: Sonnenschein pur begleitet uns durch die Mittagspause. Am Nachmittag tauchen heute höchstens noch ein paar harmlose Quellwolken auf. Ansonsten bleibt es so traumhaft und auch heiß mit 27 bis 35 Grad. In Auer hat es 29 Grad, in Schlanners 30, in St. Martin in Thurn 25 und im Flasch 22 Grad. Die restliche Woche bleibt noch so sonnig und hochsommerlich. Nur morgen und am Samstag steigt nachmittags die Gewitterwahrscheinlichkeit etwas.

0: 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Das ist Südtirol 1 in Richtung Nachmittag und zum Frühstück waren sie irgendwie auch schon ganz schön fit.
1: Frühmorgens, kurz vor 6 in Südtirol. Ja, schauen wir, dass es ein guter Tag wird, oder?
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1: 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Australien oder Belgien?
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1: nein. Ja! Bravo Joachim, schau!
5: Ja, bei der Mose ist auch am Haschmi.
1: Haben wir hinbekommen. Du, schönen Tag dir.
5: Danke dir.
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1: 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So zum Frühstück.
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4: Schöne Mittagszeit bei uns hier. Wir haben es jetzt 10 vor 1. Die Nachrichten.
5: Gute Noten für das Gesundheitswesen in Südtirol. Sprechstunden zur Suchtberatung starten heute auch im Gardatal. Das schöne Sommerwetter geht weiter. Ich bin Sabrina Fleischmann. Grüß Gott.
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5: Das Gesundheitswesen in Südtirol ist gut aufgestellt. Das geht aus dem neuen gesamtstaatlichen Report für die Gesundheit hervor. Vor allem bei Versorgung, Behandlung und Angemessenheit der Leistungen kann deshalb Sanitätsbetrieb punkten. Der Gesundheitsreport wird jedes Jahr vom Forschungsinstitut CREA erstellt. Landesrat Hubert Messner sagt, dass die guten Ergebnisse auch den Mitarbeitenden im Gesundheitswesen zu verdanken seien. Und sie seien auch Ansporn, das Gesundheitssystem weiter zu verbessern. Dazu werden auch die Gemeinschaftshäuser beitragen, die schrittweise in Betrieb gehen. Sprechstunden für Jugendliche, Angehörige und Erwachsene zu Themen wie Alkohol, Drogen, Spiel und Kaufsucht gibt es ab sofort auch im Gardatal. Und zwar einmal im Monat am Donnerstagnachmittag von 17 bis 19 Uhr. Der Dienst für Abhängigkeitserkrankungen bietet die Sprechstunden an. Heute findet die erste statt im Jugenddienst Gardatal in St. Martin in Thurn. Die Sprechstunden sind gratis, anonym und es braucht auch keine Voranmeldung. Heute in einer Woche beginnt der Sommerschlussverkauf in Südtirol und zwar gleichzeitig in allen Bezirken. Das haben Handelskammer und Kaufleute vereinbart. Nur in den Tourismusorten beginnt die Schnäppchenjagd erst am 21. August. Die britische Sängerin Bonnie Tyler ist tot. Sie wurde 75 Jahre alt. Große Erfolge feierte Tyler in den 1980er Jahren. Insgesamt hat sie mehr als 80 Singles und 18 Studioalben aufgenommen. Bonnie Tyler wurde seit Ende April in einem Krankenhaus in Portugal behandelt, und zwar zwischenzeitlich auch im Koma. Philipp Detlefs mit einem Nachruf.
7: Die Stimme von Bonnie Tyler war unverwechselbar, kraftvoll, rau und authentisch. Mit Hits wie Total Eclipse of the Heart oder Holding Out for a Hero schuf die Waliserin unsterbliche Rockhymnen. Bonnie Tyler hieß eigentlich Gaynor Hopkins, aber um Verwechslungen mit einer anderen Sängerin zu vermeiden, erfand sie ihren Künstlernamen. Ihre Karriere begann durch einen glücklichen Zufall, als ein Talentsucher aus London versehentlich ihren Auftritt in einem Club sah und sie unter Vertrag nahm.
5: 2 Wochen sind seit dem verheerenden Erdbeben in Venezuela vergangen und jetzt setzt sich Präsidentin Rodriguez dafür ein, dass blockiertes Auslandsvermögen des Landes als Katastrophenhilfe locker gemacht wird. Sie habe den Internationalen Währungsfonds gebeten, die Geldreserven freizugeben, sagte die Präsidentin. Das Geld soll Familien in den Erdbebengebieten zugutekommen. Mittlerweile ist die Zahl der Todesopfer auf über 3.800 gestiegen und fast 17.000 Menschen sind verletzt worden. Der Nachmittag wird sonnig und heiß. Wir schauen gleich auf die aktuellen Temperaturen.
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4: Wolken? Nö, heute nicht. Greta Gruber.
12: Strahlend blauer Himmel und ganz viel Sonne heute, soweit das Auge reicht. Da heizt es auch ordentlich auf. 27 bis 35 Grad könnten drin sein. Und die halten wir auch noch Richtung Wochenende. Dazu so sonniges Juliwetter und vereinzelt gibt es morgen und am Samstag Gewitter. Jetzt hat es in Deutschnofen 22 Grad, in Laas 29, in Starzing 26 und in Mühlen 27 Grad.
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12: Ein paar Minuten länger wegen Überlastung braucht es auf der Brennerautobahn Nordtiroler Seite zwischen Steinach und dem Brenner in beiden Fahrtrichtungen. Ansonsten läuft es auf unseren Straßen. Eine angenehme Fahrt.
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4: Schöne Mittagszeit bei uns hier. Ja, also Fingerspitzengefühl ist ja nicht immer einfach. Jetzt stellen Sie sich aber mal vor, Sie müssten Fingerspitzengefühl in einem Traktor beweisen und dann auch noch unter Zeitdruck. Ja, schauen uns mal an, wie die Teilnehmer bei der Traktor-Landesmeisterschaft das hinkriegen. Nach

0: Südtirol 1 hier, schönen Donnerstag bei uns. Ein Parcours, eine Stoppuhr und richtig viele talentierte Traktorfahrer und Traktorfahrerinnen. Das gibt's am Sonntag in Gais bei der Traktor-Landesmeisterschaft sozusagen. Mit dabei ist auch Nadja Kritzinger aus Völz und sie weiß schon, ein Hindernis im Parcours ist besonders kompliziert.
1: Die Hexenwippe ist sicher das Herausforderndste. Meistens steht die dann auch zum Schluss und logisch sind die Nerven dann auch da ausschlaggebend. Aber na, hier geht's ist schon.
0: Ja, einen Traktor auf einer Wippe balancieren klingt auch alles andere als einfach, aber sonst gibt es noch ganz viele Geschicklichkeitsübungen und mehr. Alles unter Zeitdruck. Und Jonas Alber aus Föhrern hat auch schon mal gewonnen und weiß, woran es auch kommt.
2: Man muss im Traktor ein bisschen aufgewachsen sein. Ich glaube, in den Hang drinnen kann man sich in gewissen Situationen ja auch keinen Fehler erlauben. Und um seine Präzision geht es ja da auch. Wenn man ein bisschen hat, ein bisschen Gefühl, dann glaube ich, kann da eigentlich jeder mitnehmen.
0: Ja, und trotzdem, bei all dem Zeitdruck und dem Wettbewerb, das wird wieder ein Hitz.
2: Ja, der Spaßfaktor ist da logisch im Vordergrund. Ich bin nicht beleidigt, wenn ich das jetzt nicht nochmal gewinnen darf. Die werde ich es probieren. Ich muss schauen, ob alles zusammenpasst. Aber ich glaube, sich untereinander zu messen in einem solchen Tag, das macht schon Spaß. Und wenn er nicht wird, dann trinkt man dann auch mit anderen eins. Und dabei sein ist alles.
0: Ja, und wir wünschen auf jeden Fall natürlich auch sehr viel Spaß. Wenn Sie auch dabei sein wollen, ab 11 Uhr geht's los am Sonntag in Gais. Ja, und jetzt? Erstmal feinen Nachmittag mit George Ezra hier auf Südtirol 1. So.

0: Kelly Clarkson, Mahlzeit bei uns hier auf Südtirol 1. Und mit Dermot Kennedy sollten wir auch schon so ein kleines Gelati gönnen, würde ich sagen. Einfach gleich.
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0: Richtig cooler Hit von Martin Garrix und Ed Sheeran bei uns hier auf Südtirol 1. Und wenn Sie in Richtung Abend noch gar nichts vorhaben, hier unsere Tipps.
1: Heidi Meran. Hunderttausende verkaufte Alben, Songs, die jeder schon mal gehört hat und unzählige Live-Auftritte und Kilometer auf Tour. Wolfgang Ambros, der österreichische Kultmusiker, spielt heute ab 21 Uhr beim World Music Festival in den Gärten von Schloss Dartmannsdorf. Es gibt noch ein paar Tickets, also schnell zugreifen. Sein aktuelles Programm Best Of spricht für sich, nur das Beste aus 50 Jahren Bühnengeschichte.
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1: Er thront über ganz Südtirol. Der Ortler, seit jeher ein spannender Ort, der anzieht. Ein Rundgang durch die Geschichte, Kultur und Tourismusentwicklung des Ortlergebiets, von den Pionieren Suldens über die Zeit des Ersten Weltkriegs bis hin zu den faszinierenden Mineralien der Region, gibt es heute im Museum für das Ortlergebiet in der Grundschule Stils ab 21 Uhr.
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1: Ab nach draußen. Dort spielt das Leben. Es ist wieder Zeit für die langen Donnerstage in Lana. Die Geschäfte haben lange offen. In den Bars wird's richtig kommod. Live-Musik gibt's an allen Ecken und Standeln. Und ein toller Sommerabend. Gemütliches Beisammensein und am Ortshitz garantiert. 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
4: Halb zwei und es gibt grünes Licht von den Straßen. Greta Gober.
5: Auf der Brenner Autobahn und den Stadtstraßen geht's gut voran. Bei Fragen oder Meldungen gern anrufen 817 50 50 unsere Südtirol 1 Verkehrshotline.
6: Gute Fahrt. 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
5: Sonnenschein genießen heute den ganzen Tag lang. Nur ein paar harmlose Quellwolken schauen hier vorbei. Zum Schwimmen die perfekten Temperaturen dazu. 32 Grad hat es jetzt in Gagazon, 28 in Bruneck und Sarntein und 30 Grad in Salon. 27 bis 35 Grad könnten noch drin sein. Auch die nächsten Tage sind voller Sonne und heißen Temperaturen. Einzelne Gewitter schauen morgen und am Samstag nachmittags vorbei.
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0: Enrique Iglesias.
1: So geht's wirklich perfekt in den Nachmittag mit uns hier auf Südtirol 1. Ich bin Lukas Augscheller. Ja, Miles Smith, der ist so ziemlich der coolste neue Folk-Bob-Sänger überhaupt. Der kann laut, der kann leise, vor allem kann er aber auch immer mit ganz, ganz viel Gefühl. Und noch besser wird's dann eigentlich nur noch, wenn er auch noch Verstärkung holt. Ja, gleich sein Song gemeinsam mit Niall Horan. Richtig schön. Drive safe. Einfach dranbleiben hier auf Südtirol 1.
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4: Einen feinen Nachmittag bei uns hier. Wir haben es jetzt 10 vor 2. Die Nachrichten.
5: Gutes Zeugnis für Südtirols Gesundheitswesen. Trauer um Sängerin Bonnie Tyler. Das Wetter, die Sonne treibt die Temperaturen weiter nach oben. Ich bin Sabrina Fleischmann. Guten Nachmittag.
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5: Das Gesundheitswesen in Südtirol ist gut aufgestellt. Das geht aus dem neuen gesamtstaatlichen Report für die Gesundheit hervor. Vor allem bei Versorgung, Behandlung und Angemessenheit der Leistungen kann der Südtiroler Sanitätsbetrieb punkten. Gesundheitslandesrat Hubert Messner sagt, dass die guten Ergebnisse auch den Mitarbeitenden im Gesundheitswesen zu verdanken seien. Und sie seien auch Ansporn, das Gesundheitssystem weiter zu verbessern. Dazu würden auch die Gemeinschaftshäuser beitragen, die schrittweise in Betrieb gehen. Sprechstunden für Jugendliche, Angehörige und Erwachsene zu Themen wie Alkohol, Drogen, Spiel und Kaufsucht gibt es ab sofort auch im Gardatal. Und zwar einmal im Monat am Donnerstagnachmittag von 17 bis 19 Uhr. Der Dienst für Abhängigkeitserkrankungen bietet die Sprechstunden an. Heute findet die erste statt, im Jugenddienst Gardatal in St. Martin in Thurn. Die Sprechstunden sind gratis, anonym und es braucht auch keine Voranmeldung. Nach dem NATO-Gipfel in der Türkei könnte man meinen, dass die Spannungen zwischen Europa und den USA vorbei sind. Viele der europäischen Staats- und Regierungschefs und auch NATO-Generalsekretär Rutte haben US-Präsident Trump gelobt. Der Innsbrucker Politikwissenschaftler Franz Eder sagt, sie machen das, um nach außen hin geeint und stark aufzutreten.
7: Deswegen ist es besser, man macht gute Miene zu bösem Spiel, als dass man die Konflikte, die es gibt und die gibt es auch weiterhin, offen nach außen trägt. Was man hier auch versucht, man versucht Trump wie ein kleines Kind zum Hätscheln, ihm das Gefühl zu geben, dass er vielleicht wirklich so toll ist, wie er glaubt zu sein, um eben nicht noch größeren Schaden anzurichten.
5: Trump fühlte sich von dem ganzen Lob offensichtlich geschmeichelt. Er sagte nach dem Treffen, die USA seien so respektiert wie noch nie zuvor. Bonnie Tyler ist tot. Die britische Sängerin ist im Alter von 75 Jahren gestorben. Sie lebte in Portugal und wurde dort seit Ende April in einem Krankenhaus behandelt. Wegen ihrer schweren Erkrankung musste Tyler auch eine für den Sommer geplante Tournee absagen. Entdeckt wurde Tyler Mitte der 1970er Jahre durch den Irrtum eines Talentsuchers, der eigentlich einen anderen Sänger beobachten wollte. Kurz darauf hat sie dann in London ihre erste Single aufgenommen. In ihrer langen Karriere hat Tyler mehr als insgesamt 18 Studioalben veröffentlicht. Noch zum Fußball. Der FC Südtirol meldet eine Neuverpflichtung. Es ist der 22-jährige Angreifer Kenny Medemixtur, der von der Karibikinsel Guadeloupe stammt und zuletzt in der dritten Liga in Frankreich gespielt hatte. Jetzt wechselt er zum FCS und hat dort einen 3-Jahres-Vertrag unterschrieben. Sommer pur steht heute auf dem Wetterprogramm. Gleich die Einzelheiten.
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4: 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Also im Lido sowieso, aber auch bei der Arbeit vielleicht. Holen Sie sich so ein Gelati. Greta Gruber.
10: Es ist wieder richtig hochsommerlich heiß bei 27 bis 35 Grad maximal. Franzensfeste hat es jetzt 29 Grad, in Aturns 31, in Jenesien 27 und in Vondan 30 Grad. Heute und auch die nächsten Tage bleibt es super sonnig und heiß. Morgen sind auch einzelne Gewitter möglich.
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10: Auf unseren Straßen mit der Brenner Autobahn sieht's gut aus. Allen unterwegs eine angenehme Fahrt.
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4: Schönen Nachmittag. Ja, die Wassermelone ist ja wirklich perfekt für den Sommer jetzt, gell? Mit über 90% Wasser und am besten noch so gut gekühlt, ist schon perfekt. Aber die richtige Melone zu finden, das ist nicht ganz so einfach, gell? Die richtige Reife im Supermarkt. Wir lassen uns da gleich mal so ein bisschen beraten. Nach drei Hits.

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0: Südtirol 1 hier, hallo, schönen Nachmittag. Ja, jetzt im Juli reifen die Melonen ja wirklich im Rekordtempo. Und die kommen dann auch in großen Mengen in die Läden. Die Herausforderung beim Kaufen ist da natürlich dann, die richtige Melone zu finden, also die beste. Weil reinschauen geht ja oft nicht. Riechen oder auch klopfen oder auch wiegen, ja, das weiß Obststandbesitzerin Maria Meier. Das funktioniert auf jeden Fall, aber es sagt nicht mehr ganz viel aus.
1: Man tut es zwar allem noch, weil es einfach früher immer so war, dass wenn sie hohl klingt, dann ist sie innen drin reif, weil sie das Fruchtfleisch zusammenzieht. Aber eigentlich normalerweise geht es jetzt schon um die Qualität, es geht um die Sorte.
0: Ja, und wer kann, der sollte sich die Wassermelone aufschneiden lassen, dann kommen wir der Qualität so ein bisschen näher.
1: Die ersten sind einfach hellrosa noch, dann weiß man, die haben noch keine Süße umgesetzt. Wenn man nachher jetzt aufschneidet und sie sieht man, sie ist einfach früher rot, dann kann man schon davon ausgehen, dass sie auch süß ist.
0: Ja, und bei der Honigmelone, da erkennen wir alles schon von außen.
1: Wenn man jetzt da drauf schaut, der ist jetzt schon gelber, der hat keine grünen Streifen mehr, der ist auch von der Konsistenz her, wenn man sie umgreift, wäre.
0: Ja, alles perfekt für den Sommer. Mahlzeit bei uns hier.

0: Mary Head, das ist unser guter Vibe für den Nachmittag hier auf Südtirol 1. Und mit Amy MacDonald starten wir gleich noch ein bisschen besser wieder an die Arbeit. Einfach dranbleiben.
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Bonfire. Sind überall eins hier mit diesem Mitsing-Hit fürs Lagerfeuer später am Abend. Und das ist unser entspannter Sommernachmittag. Da brauchen wir einfach noch ein bisschen mehr gute Laune, würde ich sagen. Und was uns da hilft, wenn die Arbeitsmails mal wieder ein bisschen nerven oder wenn auch die Sonne auf der Baustelle einfach mal wieder viel zu krass runterbrennt, da helfen manchmal nur noch eine. Ja, die erwachsenen Männer, die ein bisschen zu hoch singen. Die Jonas Brothers bei uns hier auf Südtirol 1.

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3: Feinen Nachmittag aus der Südtirol 1 Service-Redaktion. Ich bin Greta Gruber. Wir haben es gleich 2:30. Bei kaum einem Wölkchen macht die Sonne immer heißer und heißer. In Kortatsch hat es jetzt 32 Grad, in Sterzing 27, in Oberfintel 29 und in Gagazon 34 Grad. Auch die nächsten Tage sind hochsommerliche 27 bis 34 Grad drin. Bei so viel Hitze entsteht morgen und am Samstag auch das ein oder andere Gewitter.

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1: Ja, wirklich cool, diese One-Hit-Wonder in dieser Woche. Also einfach so Bands und Künstler, die haben eigentlich nur einen so richtigen Hit gelandet, sonst ist da nicht mehr viel rausgekommen. Aber ja, der eine Hit, der ist dafür dann immer sehr legendär. Und das trifft hierzu mehr als denn je, würde ich jetzt mal sagen. Alle, die die Serie How I Met Your Mother mal gesehen haben, die wissen auch ganz genau, wovon ich spreche. I'm gonna be 500 miles. The Proclaimers, gleich bei uns hier im Südtirol 1 Flashback. Und wenn Ihnen das jetzt noch gar nichts sagt, Sie singen sicher gleich auch mit. Einfach dranbleiben.
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5: Schönen Donnerstagnachmittag, es ist 10 vor 3.
6: Mehr Kontrollen gegen zu laute Motorräder. Seilbahnunternehmen wollen Sommergeschäft ausbauen. Das Wetter ist sonnig mit wenigen Wolken. Ich bin Sabrina Fleischmann, guten Nachmittag.
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6: Die Motorradkontrollen auf den Passstraßen werden verstärkt, um gegen Lärm und Raser vorzugehen. Auf der Mendelpassstraße haben die Straßenpolizei und Mitarbeiter des Landes am letzten Wochenende gemeinsam kontrolliert und mehrere Verstöße festgestellt. Bei technischen Mängeln beträgt die Strafe bis zu 340 Euro. Nicht genehmigte Umbauten am Motorrad sind noch teurer. Die Strafe kann bis zu 1700 Euro ausmachen. Außerdem kann auch die Zulassungsbescheinigung eingezogen werden. Die Kontrollen werden den ganzen Sommer über fortgesetzt. Helmut Sartori von der Seiser Almbahn bleibt an der Spitze des Verbandes der Südtiroler Seilbahnunternehmer. Er ist als Präsident im Amt bestätigt worden. Vizepräsident bleibt Egon Seebacher von der Schnalstaler Gletscherbahn. Die Seilbahnunternehmen sind zufrieden mit der letzten Wintersaison und auch die Sommersaison ist gut angelaufen. Der Sommer wird für die Seilbahnen immer wichtiger und sie wollen mit neuen Angeboten die Saison verlängern. Beim NATO-Gipfel in der Türkei war auffällig, wie viel Lob die Europäer für US-Präsident Trump hatten. Und das, obwohl die Verhältnisse mehr als angespannt sind. Denken wir an die Zollpolitik oder die Drohung von Trump, Grönland zu annektieren. Bei Trump könnten solche Schmeicheleien durchaus funktionieren, sagt der Innsbrucker Politikwissenschaftler Franz Eder.
7: Trump sehnt sich hier jetzt nach Zuspruch und er nimmt alles mit, was er bekommen kann. Und wenn er jetzt behaupten kann, die NATO-Staaten würden ihn respektieren, so wie nie zuvor, dann ist es etwas, was er vielleicht wirklich glaubt und was er auch braucht und was ihm momentan gut tut. Was vielleicht dafür sorgt, dass er jetzt die nächsten Stunden, und ich rede hier wirklich von Stunden und nicht mehr nur von Tagen, gut zu sprechen ist auf die NATO und die Verbündeten.
6: Langfristig könne man es einem aber so unberechenbaren Menschen wie Trump eh nicht recht machen, sagt Eder. Schon morgen könnte er seine Meinung wieder ändern. Bonnie Tyler ist tot. Die britische Sängerin ist im Alter von 75 Jahren gestorben. Sie war unverwechselbar durch ihre markante, rauchige Stimme. Entdeckt wurde Tyler Mitte der 1970er Jahre. In ihrer langen Karriere hat sie mehr als 80 Singles und insgesamt 18 Studioalben veröffentlicht. Noch zum Fußball. Der FC Südtirol holt neue Spieler für die nächste Saison in der Serie B. In der Verteidigung verstärkt sich der FCS mit Giacomo Stabile. Er hat in der letzten Saison für Bari gespielt und war mit Raphael Kofler auch schon in der U21-Nationalmannschaft im Einsatz. Außerdem wurde ein 22er Angreifer verpflichtet, der von der Karibikinsel Guadeloupe stammt und zuletzt in der dritten Liga in Frankreich gespielt hat. Das Wetter hat viel Sonne zu bieten. Mehr zu den Temperaturen hören Sie gleich.
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5: Mega, mega, mega, Greta Gruber.
13: Die Sonne strahlt auf uns runter, begleitet nur von ein paar schönen Wetterwolken. In St. Walburg messen wir jetzt 28 Grad, in Vös 29, in Brixen 32 und im Fellers 22 Grad. Auch morgen bleibt so sonnig und heiß bei 26 bis 34 Grad. Am Nachmittag sind dann einzelne Gewitter dabei.
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13: Auf unseren Hauptverbindungen wie der Brenner-Autobahn geht's gut voran. Kommen Sie gut an.
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5: Und mit Südtirol 1-Star Kamrat gleich. Der wünscht sich von uns allen.
14: Also ich stelle mir das immer so vor, dass man es im Auto hört und das Radio auf Vollgas dreht. Das ist immer so ein bisschen mein Wunsch mit meiner Musik.
5: Ja, Sie haben es gehört. Voll aufdrehen jetzt unseren Hit-Dreier. Vor Kamrat kommen noch Ellie Goulding und Michael Schulte. Einen schönen Nachmittag mit uns.

0: Willkommen auf Südtirol 1, einen schönen Donnerstag. Wetter tipptopp, kein Fehler gesehen, wie wir so schön sagen. Und da steigt natürlich auch die Vorfreude aufs Wochenende. Greta Gruber.
1: So wie heute geht's weiter sonnig und vor allem auch heiß. In den nächsten Tagen steigen die Temperaturen in den meisten Tälern auf über 30 Grad. Im Unterland sind Spitzenwerte bis zu 35 Grad dabei möglich. Auch wenn es bis in die nächsten Woche hinein so konstant heiß bleibt, weil die Luft weniger schwül ist, sieht es nicht nach einer so starken Hitzewelle wie Ende Juni aus.
0: Und wir erwarten auch nur einzelne Gewitter. Anders geht's da in Asien zu, genauer gesagt in Indien. Es geht ziemlich rund.
1: Nach der drückenden Hitze ist dort jetzt der Monsun in vollem Gange. Dabei ziehen täglich große Gewitter übers Land. Der Monsun ist zwar gefährlich, weil es immer wieder Überschwemmungen und Erdrutsche gibt, gleichzeitig aber auch lebenswichtig für Indien. Denn er bringt innerhalb weniger Monate rund 80% des Jahresniederschlags, nach dem trockenen und heißen Juni umso nötiger. Schau.

0: 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Achtung, ein Unfall auf der Brennerautobahn. Greta Gruber.
1: Richtung Norden zwischen Samichele und Neumarkt ist ein Auto gegen die Leitplanken geprallt, steht jetzt auf der Überholspur. Die Einsatzkräfte sind schon vor Ort, leiten sie über die Normalspur und Notspur an der Unfallstelle vorbei. Er staut aber schon zurück. Unfall auf der Brennerautobahn Richtung Norden zwischen Samichele und Neumarkt.
0: Eine sichere Fahrt.
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0: schön raunst auch nur einer. Die ganzen Roses auf Südtirol 1, einen schönen Nachmittag. Ja, vom absoluten Klassiker gleich zu Musik von heute. Einmal Tiffany Harris. Und auch Tiffany Harris für Sie. Gleich hier bei mir in Südtirol 1 Live, Magdalena Dummel, mein Name. Einen schönen Nachmittag.
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0: einen schönen Schwung. Tiffany Aris auf Südtirol 1. Ja, wir sind top motiviert, deswegen dieser Donnerstag darf auch sehr gerne in die Verlängerung gehen. Ein bisschen ausgehen, rausgehen, weil es doch sicher ein schöner, lauer Sommerabend heute wird. Hier dazu ein paar Tipps von uns.
1: Heidi Meran. Hunderttausende verkaufte Alben, Songs, die jeder schon mal gehört hat und unzählige Live-Auftritte und Kilometer auf Tour. Wolfgang Ambros, der österreichische Kultmusiker, spielt heute ab 21 Uhr beim World Music Festival in den Gärten von Schloss Tautmannsdorf. Es gibt noch ein paar Tickets, also schnell zugreifen. Sein aktuelles Programm Best Of spricht für sich, nur das Beste aus 50 Jahren Bühnengeschichte.
2: Bei uns im Finchgau.
1: Er thront über ganz Südtirol. Der Ortler, seit jeher ein spannender Ort, der anzieht. Ein Rundgang durch die Geschichte, Kultur und Tourismusentwicklung des Ortlergebiets, von den Pionieren Suldens über die Zeit des Ersten Weltkriegs bis hin zu den faszinierenden Mineralien der Region, gibt es heute im Museum für das Ortlergebiet in der Grundschule Stils ab 21 Uhr.
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1: Ab nach draußen. Dort spielt das Leben. Es ist wieder Zeit für die langen Donnerstage in Lana. Die Geschäfte haben lange offen. In den Bars wird's richtig kommod. Live-Musik gibt's an allen Ecken und Standeln. Und ein toller Sommerabend. Gemütliches Beisammensein und am Ortshitz garantiert. Lana 23 ab 19 Uhr bis 23 Uhr am Kries.
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0: der Pommes- und Pizza-Song, die Fratelli Stonati, Musik made in Südtirol hier bei uns. Es ist 3:30.
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0: Blick auf unsere Straßen mit Greta Gruber.
2: Eine Unfallstelle bremst sie auf der Brenner Autobahn ein. Ein Auto ist gegen die Leitplanken geprallt Richtung Norden zwischen San Michele und Neumarkt. Der Straßendienst ist da und der Abschlepper unterwegs. Auf der Normalspur geht's hier vorbei. Ab Trient Nord gibt's rund 3 Kilometer Rückstau. Rund 5 Minuten verlieren sie wegen einer Baustelle noch auf der Gardertaler Staatsstraße zwischen Bicolain und Zwischenwasser. 817 50 50, unsere Südtirol 1 Verkehrshotline für Ihre Fragen oder Meldungen.
3: Gute Fahrt. 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
2: Von wolkenlos bis zu ein paar harmlosen Quellwolken. Die Sonne hat heute ganz viel Platz zum Scheinen. Und so machen wir auch noch die restliche Woche weiter. Sommerlich und heiß bei 26 bis 35 Grad. Einzelne Gewitter schauen dabei morgen und am Samstag voraussichtlich vorbei. Aktuell messen wir in St. Martin im Passauer 33 Grad, in Sulden 22, in Pranzol 34 und in Weißberg 27 Grad.
0: Wir haben hier morgen unseren großen Heiß-auf-Eis-Tag. Greta, hast du rein zufällig gesehen, ob die Keksel-Eis schon geliefert wurden?
2: Ich glaube, ich habe es nicht nur gesehen, ich habe es geschmeckt.
0: Okay. Ich glaube, noch 2 können die Hörer uns schon abgeben, oder? Wir wollen es nur für sich verkosten, damit morgen auch alles glatt läuft.
2: Nochmal sicher gehen.
0: Schönen Nachmittag.
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0: Südtirolines Live am Donnerstagnachmittag mit Magdalena Rummel. Und das war unser Morgen heute.
1: Frühmorgens, kurz vor sechs in Südtirol. Ja, schauen wir, dass es ein guter Tag wird, oder?
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5: Danke dir.
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6: Ja, weil alle wie du sagen, ich gehe mal nur schnell schauen.
1: 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So zum Frühstück.
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4: 10 vor 4.
5: Entwarnung nach Brand in Hotel im Pustertal. Aufatmen in Hafling. Die Straße nach Meran geht heute wieder auf. Das Wetter lässt uns heute wieder schwitzen bei hochsommerlichen Temperaturen. Ich bin Sabrina Fleischmann. Guten Nachmittag.
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5: Glimpflich ausgegangen ist ein Großeinsatz für die Feuerwehren im Pustertal. Im Hotel Lahnhof in Montal ist am frühen Nachmittag im Heizraum ein Brand ausgebrochen. Der Rauch hat sich über den Wäschekanal im gesamten Hotel ausgebreitet. Die Gäste und die Mitarbeiter wurden evakuiert. Die Feuerwehren haben den Brand schnell gelöscht und das Gebäude belüftet. Gäste und Personal konnten schon bald wieder zurück in ihre Zimmer und an die Arbeit. Verletzt wurde niemand und auch der Schaden hält sich in Grenzen. Im Einsatz waren insgesamt 5 freiwillige Feuerwehren, Weißes Kreuz und Carabinieri. Hafling ist bald wieder besser erreichbar. 10 Tage nach den Unwetterschäden kann die Straße zwischen Meran und Hafling heute provisorisch geöffnet werden. In einer Stunde um 17 Uhr ist es soweit. Vorerst ist der Abschnitt dann einspurig befahrbar, sagt Philipp Sicher, Direktor des Landesstraßendienstes.
7: Es wird eine Ampelregelung für die Dauer von etwa 2 bis 3 Monaten geben. Diese 2 bis 3 Monate brauchen wir in etwa, damit wir die Straße von Meran nach Hafling wieder zweispurig für den Verkehr in Sicherheit freigeben können.
5: Seit dem Mohrenabgang vom 28. Juni war Hafling nur über Terlan und Mölden erreichbar. Der Umweg hat 40 Minuten länger gedauert. Die Motorradkontrollen auf den Passstraßen werden verstärkt, um gegen Lärm und Raser vorzugehen. Auf der Mendelpassstraße haben die Straßenpolizei und Mitarbeiter des Landes am letzten Wochenende gemeinsam kontrolliert und mehrere Verstöße festgestellt. Die Kontrollen werden den ganzen Sommer über fortgesetzt. Helmut Sartori von der Seiser Almbahn bleibt an der Spitze des Verbandes der Südtiroler Seilbahnunternehmer. Er ist als Präsident im Amt bestätigt worden. Die Seilbahnunternehmen sind zufrieden mit der letzten Wintersaison und auch die Sommersaison ist gut angelaufen. Der Sommer wird für die Seilbahnen immer wichtiger und sie wollen mit neuen Angeboten die Saison verlängern. Im deutschen Bundesland Sachsen-Anhalt ist ein 4-jähriges Kind von einem Hund totgebissen worden. Der Notarzt konnte nur noch den Tod des Kindes feststellen. Notfallseelsorger haben sich um die Mutter gekümmert. Die Polizei untersucht jetzt, wie es zu dem tödlichen Angriff gekommen ist. Der Hochsommer geht weiter, gleich die Aussichten für die nächsten Tage.
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9: Und wir applaudieren der Sonne, das macht sie super. Greta Gruber.
10: Heute Morgen und am Wochenende steht schönster Sonnenschein an. Dazu feinste Schwimmtemperaturen zwischen 26 und 35 Grad. Jetzt hat sie Mühlen 28 Grad, in Eyers 31, im Flausch 27 und bei der Leinburg 34 Grad. Heute bleiben die paar Wolken harmlos, ab morgen sind Gewitter nicht mehr ganz ausgeschlossen.
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10: 2 Kilometer Unfallrückstau. Bremst sie noch auf der Brenner-Autobahn Nordspur bei San Michele ein. Das Unfallauto konnte kurz nach der Mautstelle aber schon abgeschleppt werden. Etwas Geduld braucht es auf der Gardertaler Staatsstraße zwischen Bikolein und Zwischenwasser in beiden Fahrtrichtungen. Wegen Versicherungsarbeiten kommt es hier immer wieder zu kurzen Sperren. kommen Sie sicher an.
9: Und jetzt einmal alle zusammen Kopfsprung. Jawohl, wir springen rein in eine neue Runde frische Musik hier.
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9: Ja, viele coole Stars sind auch diese Stunde mit dabei. Coldplay kommen noch, Pink auch, Topic auch mit dabei. Aber wir starten rein in diese neue Stunde mit Somewhere jetzt. Homebreaker, einen schönen Nachmittag.

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0: Pink und gleich Coldplay. Einen schönen Nachmittag mit Südtirol 1. Es vergeht kein Tag, an dem Donald Trump nicht gegen Europa oder den Rest der Welt wettert. Aber von all diesen Spannungen zwischen Europa und den USA war jetzt beim NATO-Gipfel in der Türkei überraschend wenig zu spüren. Trump wurde richtig hofiert. Na, der Streit zwischen den USA und Europa ist deswegen jetzt aber nicht auf einmal vergessen. Für die NATO sei es aber sehr wichtig, zumindest nach außen hin weiter stark aufzutreten und sich nicht selbst ins Aus zu manövrieren, meint der Innsbrucker Politikwissenschaftler Franz Eder.
1: Deswegen ist es besser, man macht gute Miene zu bösem Spiel, als dass man die Konflikte, die es gibt und gibt es auch weiterhin, offen nach außen trägt. Was man hier auch versucht, man versucht Trump wie ein kleines Kind zum Hätscheln, ihm das Gefühl zu geben, dass er vielleicht wirklich so toll ist, wie er glaubt zu sein, um eben nicht noch größeren Schaden anzurichten.
0: Ja, bei Trump könne so eine Taktik durchaus funktionieren. Viel Lob bekommt er für seine Politik ja üblicherweise nicht, außer vielleicht von seinen eigenen Anhängern. Auch im eigenen Land wird er immer unbeliebter, also alles Strategie.
1: Ich glaube, die spielen einfach auf Zeit. Die große Hoffnung ist es natürlich, diese Administration Trump, die noch 2 Jahre dauern wird, ab Herbst, dass man diese Administration irgendwie überlebt und dass man dieses Bündnis bis dorthin noch irgendwie am Leben erhält, in der Hoffnung, dass dann ein neu gewählter Präsident der NATO wieder neues Leben einhaucht. Und ich glaube, bis dorthin wird man alles tun und auch solche Schmeicheleien und solche Aktionen, wie wir sie jetzt in Ankara sehen, einfach versuchen umzusetzen, um eben den größt anzunehmenden Unfall, nämlich ein Ende der NATO und einen Austritt der USA aus der NATO, den ich für unwahrscheinlich halte, wohlgemerkt, um das eben zu verhindern.
0: Langfristig kann man es so einem so unberechenbaren Menschen wie Trump eh nicht recht machen. Für die NATO ist es schon ein Erfolg, wenn Trump zufrieden in den Flieger wieder nach Hause steigt. Morgen wird er seine Meinung wahrscheinlich eh schon wieder geändert haben.

0: schönen Nachmittag, Südtirol.
1: Ich liege da gerade mit meiner Freundin auf der Taufer und los Musik. Und ich wünsche euch alle einen schönen Sommer.
0: Ja, wie wäre es denn mit einem Song made in Südtirol?
2: 1, 2, 3, 4.
0: BBNOB, gleich hier bei uns.
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Tirol 1 am Donnerstagnachmittag. Sagen Sie mal, wie spontan sind Sie denn? Ja, One Republic gäb's live zu erleben. Heute werden wir es zeitlich nicht mehr schaffen, aber morgen Bassano del Grappa, Vicenza, gute 2 Stunden Fahrt von unserer Landeshauptstadt aus. Knapp 50 Euro Ticketpreis, ja, wäre einen Spontantrip aber sowas von wert. Sind absolute Musikausnahmetalente. One Republic, jetzt auch auf Südtirol 1.

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1: 16:30 haben wir es. Wir schauen zum Unfall auf die Brennerautobahn Nordspur. Greta Gruber.
2: Der Unfall ist zwischen Bozenort und Klausenhöhe Blumau passiert. Ersten Infos nach geht es einspurig vorbei. Es staut schon fast bis zur Mautstelle Bozen-Nord zurück. Unfall auf der Brennerautobahn Richtung Norden zwischen Bozen-Nord und Klausen. 5 Minuten verlieren Sie wegen einer Baustelle auf der Gardertaler Staatsstraße zwischen Bikolain und Zwischenwasser in beiden Fahrtrichtungen. Und in einer halben Stunde ab 17 Uhr wird die Haflinger Straße wieder einspurig für den Verkehr geöffnet. Nach einer heftigen Mure vor fast 2 Wochen. Philipp Sicher, Abteilungsdirektor des Straßendienstes.
3: Die bergseitige Fahrspur in Fahrtrichtung Meran sei gerade ausgetun und die talseitige Fahrspur also Richtung Hafling soll weiter mal nutzen.
4: Es sind mehrere Baustürmen oben, die die Arbeiten machen und danach hat ein Bachlauf in die ersten ca. 100 Meter wiederherstellen.
2: Diese Arbeiten könnten ersten Schätzungen nach noch mehrere Monate brauchen.
5: Gute Fahrt. 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
2: Die 35 Grad haben wir heute schon geknackt in Gargazon. In Bruneck sind es 29, in Ridnaun 25 und in Salon 34 Grad. Die Sonne bleibt uns so wie heute auch Richtung Wochenende treu, strahlt oft vom wolkenlosen Himmel bei 26 bis 34 Grad. Morgen und am Samstag sind vereinzelt auch Gewitter möglich gegen Abend.
1: Einen schönen Donnerstagnachmittag mit Harry Styles. American Girls, jetzt auf Studio 1.

0: Mark Cohen, der beste Beweis dafür, dass es nicht immer laut sein muss, um stark zu sein. Einen schönen Nachmittag, Südtirol. Ja, von der einen Musiklegende gleich zur nächsten, Taylor Swift. Mittlerweile fast eine Woche unter der Haube und immer mehr Details kommen zur Hochzeit raus. Die soll ja 20 Millionen Dollar gekostet haben. Ja, Sie haben recht, da weint auch unser Bankkonto mit. Es war auch eine fette Fete, die einiges an Müll gemacht hat. Und das entpuppt sich jetzt als totaler Schatz für einen gewissen Typen, der jetzt den Müll, der übrig geblieben ist, von der Hochzeit an die Swifties, Taylor Swift Fans, verkauft. Das sind so Lutscherreste, Zigarettenstummel, Besteckteile, sogar einen Ovulationstest zur Schwangerschaftsplanung hat er gefunden. Keine Ahnung, warum der auf einer Hochzeit war. Hat damit aber schon über 1000 Dollar gemacht. Ja, Taylor Swift gibt's gleich hier in Südtirol 1 Live mit Magdalena Dummel heute. Schönen Nachmittag.
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5: Taylor Swift. 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
5: Ja, machen Sie mit. Wird sicher auch macht's Gaudi morgen. Gleich wieder Südtirols bester Musikmix hier bei uns. Gracie Abrams, Bruno Mars und J-Lo, unser Hit-Dreier. Nach den Südtirol 1 Nachrichten jetzt um 10 vor 5.
6: Wieder ohne Umwege nach Haflingstraße wird ein Spurrück geöffnet. Entwarnung nach Brand in einem Busterer Hotel. Es gibt keine Verletzten. Das Wetter ist hitzig mit bis zu 35 Grad. Ich bin Sabrina Fleischmann. Guten Nachmittag.
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6: Gute Nachrichten gibt es für alle, die von Hafling nach Meran wollen oder umgekehrt. Nach den Unwetterschäden ist die Straße beim Sulfner-Tunnel provisorisch hergerichtet. In diesen Minuten wird sie wieder einspurig geöffnet mit einer Ampelregelung. Es wird aber noch 2 bis 3 Monate dauern, bis wieder 2 Spuren zur Verfügung stehen. Zu den Kosten sagt Philipp Sicher, Direktor des Landesstraßendienstes.
7: Die Kosten für die provisorische Wiederherstellung wie für die definitive Wiederherstellung und die Absicherung der Anbruchstelle sind noch nicht im Detail definiert. Wir gehen derzeit von einer Größenordnung im Bereich von 600.000 bis 700.000 € aus.
6: Seit dem Mohrenabgang Ende Juni hatten mehrere Firmen im Eiltempo gearbeitet, um die Verbindung nach Meran wiederherzustellen. Hafling war in dieser Zeit nur über Terlan und Mölten erreichbar und das war ein großer Umweg. Glimpflich ausgegangen ist ein Großeinsatz für die Feuerwehren im Pustertal. Im Hotel Lahnhof in Montal ist am frühen Nachmittag im Heizraum ein Brand ausgebrochen. Der Rauch hat sich dann im gesamten Hotel ausgebreitet, Gäste und Mitarbeiter wurden evakuiert. Die Feuerwehren haben den Brand schnell gelöscht und das Gebäude belüftet. Alle konnten wieder zurück in ihre Zimmer und an die Arbeit. Verletzt wurde niemand. Bonnie Tyler ist tot. Die britische Sängerin ist im Alter von 75 Jahren gestorben. In ihrer langen Karriere hatte Tyler mehr als 80 Singles und 18 Studioalben veröffentlicht. Philipp Detlefs, was hat Bonnie Tyler denn so besonders und beliebt gemacht?
8: Ja, vor allem natürlich diese unverwechselbare Stimme, bei der jedes Lied noch etwas kerniger, noch etwas authentischer klang. Bonnie Tyler hat ja viele Coverversionen gesungen und den Songs immer ihren eigenen Stempel aufgedrückt. Vor allem aber natürlich ihren ganz eigenen Hits. Total Eclipse of the Heart und das unsterbliche Holding Out for a Hero, das hat sie mit so einer Power gesungen, dass sie diese Rockhymne nochmal auf ein anderes Level gehoben hat. Und deswegen sind diese Songs heute absolut Kult.
6: Die Regierung in Rom hat die Ausweisung von 2 Militärattachés der russischen Botschaft beschlossen. Sie müssen Italien innerhalb von 3 Tagen verlassen. Ihnen wird Spionage vorgeworfen, ebenso 2 ehemaligen Mitarbeitern des italienischen Geheimdienstes. Sie sollen den Russen geheime Informationen geliefert haben und wurden bereits festgenommen. Außenminister Tajani spricht von einem Angriff auf Italien und die nationale Sicherheit. Auch in den nächsten Tagen heißt es weiter schwitzen. Mehr zum Sommerwetter gleich.
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5: Noch einen Feierabend, du vor? Ja, wenn nicht heute, wann dann? Greta Gruber.
15: Die Sonne gibt weiterhin Gas und es ist sommerlich heiß. 27 Grad hat sie in Weißberg, 29 in Jenesien, 33 in Kasselbell und 28 Grad in Freienfeld. Fast so schön wie heute geht es auch die nächsten Tage weiter mit Temperaturen zwischen 26 und 35 Grad. Einzelne Gewitter schauen ab morgen Nachmittag vorbei.
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15: Eingebremst werden Sie auf der Brenner-Autobahn Richtung Norden. Zwischen Bozen-Nord und Klausen steht ein defekter LKW Höhe Blumau. Die Einsatzkräfte sind vor Ort. Rechnen Sie hier mit ein paar Minuten mehr. Gut 10 Minuten länger braucht es auf der Gardertaler Staatsstraße zwischen Bicolein und Zwischenwasser wegen einer Baustelle. Und in wenigen Minuten um 17 Uhr wird die Haflinger Straße nach fast 2 Wochen wieder einspurig für den Verkehr geöffnet. Eine gute Fahrt.
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5: Hallo ins Land. Vom Brenner bis nach Saluren. Laufen für den guten Zweck. Ja, der heurige Staffellauf Run for Life. Da ist eine schöne Spendensumme zusammengekommen, von der wir gleich hören werden. Unsere Südtiroler des

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1: Sporteln, Vollgas geben, nicht nur für sich selbst, sondern auch für den guten Zweck. Ja, das haben die Sportler beim Staffellauf Run for Life gemacht. Rund 100 Frauen und Männer sind 136 Kilometer vom Brenner bis nach Saluren abwechselnd gelaufen und haben damit Spenden für Parkinson- und Alzheimer-Patienten gesammelt. Jetzt ist das Spendenergebnis bekannt. Eine Megasumme, von der wir gleich hören. Christian Anderlan war heuer schon zum zweiten Mal mit dabei. Ihm ist die Teilnahme ein persönliches Anliegen.
2: Also in der Gesellschaft geht es gut, wenn es in viele gut geht. Nicht, sagen wir mal so. Und sagen wir, in dem Fall ist eine Alzheimer-Krankheit, Alzheimer-Parkinson, kann jeden treffen. Die Gesellschaft wird alle älter. Und wenn man da etwas dagegen tun kann, ist es wichtig. Nicht?
1: Ja, es geht auch um dieses Gemeinschaftsgefühl. Das war heuer ja besonders schön.
2: Du hast auch die anderen Leute kennengelernt. Mhm. Weil sonst stehe ich auch oft mal nicht gesehen, weil einfach jeder seinen eigenen Rhythmus läuft. Nicht? Deswegen sind wir heuer alle gestartet. Auch mal auf dem Brenner 10 Leute oder 12 waren. Und die waren alle zusammen bis zur Staffelübergabe. Nicht? Und das ist nachher logisch anders. Wir haben mal ein Foto gemacht, ab bei jeder Übergabe ein Foto und dann ist es weitergegangen.
1: Ja, es war heiß heuer, gell, ganz besonders. Da hieß es schon noch einmal mehr durchbeißen.
2: Meine Etappe war um 6 in der Früh. Nicht? Ich bin bis Stürzen gelaufen einmal. Und danach habe ich die letzte Etappe gemacht, die letzten 5 Kilometer. Nicht? Aber es war brutal heiß. Ja. Es war extrem heiß.
1: Aber ihr habt es geschafft. Als Team stolze 12.000 Euro sind zusammengekommen. Du bist deshalb heute stellvertretend für alle, die mitgelaufen sind, unser Südtiroler des Tages.
2: Ja, super. Danke. Fein.
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0: Bitte aufpassen, alle unterwegs auf der Mebo derzeit mit uns sofort informiert, wenn es gefährlich wird. Greta Gruber.
1: Plastikkisten liegen Richtung Bozen in der 90er-Zone zwischen Filpian und Derlan auf der Fahrspur verteilt. Die Einsatzkräfte sind unterwegs, fahren sie hier besonders vorsichtig. Plastikkisten liegen auf der Mebo Richtung Bozen zwischen Filpian und Derlan.
0: Danke Ihnen fürs Melden. 817 50 50. Eine sichere Fahrt.
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0: So viel Südtiroler Gefühl. Julian Deeg und Samuel Moser, einen schönen Nachmittag.
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0: Unverhofft kommt dann halt doch ganz schön oft, könnten wir sagen. Da tust und machst du alles für die Musikkarriere, bist dann irgendwann durch, rechnest gar nicht mehr mit dem Erfolg und zack, ist er da, der Welthit. So ist es auch in die Kamosi gegangen. Der comes the Hot Stepper. Also wenn Sie den neben sich im Auto auch gleich voll mit Wippen sehen, wissen Sie, der hört auch Südtirol 1 live mit Magdalena Dummel heute.
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0: Swims, richtiger Bad Boy. Deswegen sind wir heute einfach alle gemeinsam mal Bad Wee Teddy Swims. Wir schlafen schon gerne, ja, Sie haben recht. Aber bleiben wir heute einfach trotzdem ewig lange wach. Auch wenn wir es morgen vielleicht draufzahlen werden in der Früh beim Aufstehen zur Arbeit. So einen schönen Sommerabend können wir doch nicht verschlafen. Die Südtirol 1 Highlights dazu jetzt für Sie.
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2: Hunderttausende verkaufte Alben, Songs, die jeder schon mal gehört hat und unzählige Live-Auftritte und Kilometer auf Tour. Wolfgang Ambros, der österreichische Kultmusiker, spielt heute ab 21 Uhr beim World Music Festival in den Gärten von Schloss Dartmannsdorf. Es gibt noch ein paar Tickets, also schnell zugreifen. Sein aktuelles Programm Best Of spricht für sich, nur das Beste aus 50 Jahren Bühnengeschichte.
3: Bayerns im Finchgau.
2: Er thront über ganz Südtirol. Der Ortler, seit jeher ein spannender Ort, der anzieht. Ein Rundgang durch die Geschichte, Kultur und Tourismusentwicklung des Ortlergebiets, von den Pionieren Suldens über die Zeit des Ersten Weltkriegs bis hin zu den faszinierenden Mineralien der Region, gibt es heute im Museum für das Ortlergebiet in der Grundschule Stilfs ab 21 Uhr.
4: Heint bei uns in Lana.
2: Ab nach draußen. Dort spielt das Leben. Es ist wieder Zeit für die langen Donnerstage in Lana. Die Geschäfte haben lange offen. In den Bars wird's richtig kommod. Live-Musik gibt's an allen Ecken und Standeln. Und ein toller Sommerabend, gemütliches Beisammensein und am Ortshitz garantiert. Lana 23 ab 19 Uhr bis 23 Uhr am Gries.
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2: Gleich 5:30 haben wir's. Vorsicht bitte auf der Brenner Autobahn. Greta Gruber.
3: Richtung Süden. Zwischen Starsing und Brixen ist ein gefährlicher LKW unterwegs. Melden uns Südtirol 1-Hörer, er fährt in Schlangenlinien. Gefahrenstelle auf der Brenner Autobahn Richtung Süden zwischen Starsing und Brixen. Auf der Mebo, Starts Richtung Bozen bei Vilpian, fast 2 Kilometer zurück. Hier liegen mehrere Plastikkissen auf der Fahrbahn verteilt. Die Straßenpolizei ist vor Ort. Eine Baustelle bremst in Lana ein, Dorf einwärts, Staus ab der Max-Valier-Straße. Und im Freirahmenverkehr braucht es auf den üblichen Strecken ein wenig länger, wie in Bozen zum Beispiel auf der Isaac-Ufer-Rom-Straße und bei der Meraner Kreuzung.
4: Gute Fahrt. Und falls der Hunger überholt, die schönste Pause liegt direkt am Weg. Mein Beck und Gurdisch.
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3: Klima an auf dem Heimweg. Bei so viel Sonnenschein ist es weiterhin richtig heiß. 34 Grad hat es in Meran, 35 in Bozen. In Bruneck und Starsing sind 27 Grad. Mit so mega Juli-Wetter geht es auch Richtung Wochenende weiter. Ganz viel Sonne bei 27 bis 35 Grad.

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4: Es ist 10 vor 6.
5: Mehr als 20 Hunderte mit Auszeichnungen bei Matura-Prüfungen. Landesnotrufzentrale soll in Zukunft auch die Ortspolizei verständigen. Das Wetter der Hochsommer geht weiter. Ich bin Sabrina Fleischmann. Guten Abend.
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5: Das Schuljahr ist endgültig zu Ende. Auch die Matura-Prüfungen sind abgeschlossen. Und die allermeisten haben die Reifeprüfung gemeistert. An den deutschen Oberschulen haben 21 Schülerinnen und Schüler sogar die Bewertung 100 mit Auszeichnung erreicht. An den deutschen Mittelschulen haben 99% die Abschlussprüfung geschafft. Knapp 100 haben die Bestnote 10 mit Auszeichnung erhalten. An den ladinischen Mittelschulen waren es 5. Und an den ladinischen Oberschulen gab es bei der Matura 200er und 3x100 mit Auszeichnung. Geht bei der Landesnotrufzentrale ein Anruf ein, dann werden alle notwendigen Rettungskräfte informiert. Das sind meistens das Weiße Kreuz, die Feuerwehr und die Carabinieri. Nicht verständigt hingegen wird die Ortspolizei. Sie ist aktuell nicht in die Landesnotrufzentrale integriert. Die Grünen fordern, dass sich das ändern soll. Sicherheitslandesrätin Uli Meier sagt, es wird schon daran gearbeitet. Es müssen nur zuerst die Voraussetzungen geschaffen werden.
7: Deswegen werden wir schrittweise vorgehen, weil natürlich nicht alle Gemeinden gleichzeitig und rasch die Korpsgrößen erreichen werden. Dafür muss auch erst einmal das Personal gefunden werden.
5: Bei der Notrufnummer 112 sind im vorigen Jahr über 260.000 Anrufe eingegangen. Die umstrittene Chat-Kontrolle in der EU wird verlängert. WhatsApp, Microsoft, Google und andere Tech-Konzerne könnten demnach schon bald wieder private Chats mit nach Hinweisen auf sexuellen Kindesmissbrauch durchsuchen dürfen. Das EU-Parlament hat heute den Weg freigemacht. Dieter Ebeling berichtet aus Brüssel.
8: Im April war eine Ausnahmeregelung vom EU-Datenschutz ausgelaufen. Die erlaubte das automatisierte Scannen nach Kinderpornos auf den Geräten der Nutzer. Und das Parlament wollte das eigentlich nicht verlängern, tat es jetzt aber unter Druck von Industrie und Regierungen doch. Mit einer hauchdünnen Mehrheit und in einem ganz und gar unüblichen Eilverfahren. WhatsApp, Signal und andere Messenger dürfen jetzt wieder auf den Endgeräten kontrollieren, was Nutzer schreiben, noch bevor sie es absenden.
5: SVP-Senatorin Julia Unterberger begrüßt die Verlängerung der Chat-Kontrolle durch das EU-Parlament. Dies sei ein wichtiger Schritt im Kampf gegen Kinderpornografie und sexuellen Missbrauch. Die Wiener Landtagsabgeordnete Renate Holzeisen spricht hingegen von einem rabenschwarzen Tag im EU-Parlament. Sie befürchtet Zensur und Überwachung der Bürger durch die Chat-Kontrolle. Die Sonne leistet immer noch gute Arbeit. Mehr zu den Temperaturen gibt's gleich.
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12: Da wären wir ja richtig sonnenhungrig. Macht's Kohldampf auf die Sonne haben wir, Greta Gruber.
13: Auch am Abend begleiten die Sonne nur ein paar harmlose Quellwolken. In Rittnaun hier haben es 25 Grad, in Barbian 32, in Hintermattal 23 und in Salur 33 Grad. Einzelne Gewitter sind morgen und am Samstag möglich. Ansonsten geht's einfach so traumhaft wie heute weiter mit Höchstwerten zwischen 27 und 35 Grad.
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13: Mehrere Baustellen bremsen Sie ein. Einmal auf der Gardertaler Staatsstraße zwischen Bicolain und Zwischenwasser. Bis zu 10 Minuten verlieren Sie hier in beiden Fahrtrichtungen. In Lahna staut dorfeinwärts ab der Max-Valier-Straße bis in die Andreas-Hofer-Straße. Wegen Überlastung braucht es ein paar Minuten länger auf der Bustertaler Staatsstraße Richtung Brunneck bei Kienz und auf der Gröner Staatsstraße talauswärts bei St. Ulrich. Heute Nacht gibt es dann eine Sperre in Ulten. Wegen Asphaltierungsarbeiten ist der Abschnitt zu Wasser bis St. Walburg von 20 bis 6 Uhr gesperrt. Sie werden über St. Helena umgeleitet. Auf der Brenner Autobahn passt. Eine gute Fahrt.
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12: Die Theater-Community in Südtirol ist wirklich gigantisch. Die einen spielen selbst, die anderen gehen einfach super gerne zu den Aufführungen. Ja, das Eisacktaler Volkstheater ist auch wieder am Start. Freilichttheater in Neustift. Wir hören gleich vom Sommernachtstraum.

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0: 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George Ezra auf Südrolines, einen schönen Donnerstag. Der Sommernachtstraum, ja, das von Shakespeare, aber so haben sie das Stück noch nie gesehen. Hotellerie und Weinbau wollen fusionieren durch eine Hochzeit. Irgendwie weiß niemand mehr, wer mit wem verlobt ist und alle flüchten in die verrückte Unterwelt. Zwischen Elfen und Theaterproben, wo es drunter und drüber geht. Alles ist dabei.
1: Kommen wir mal an die ganze Familie, weil da ist wirklich von alles ein bisschen dabei. Es wird eben auch gesungen und getanzt. Es sind eben tolle Figuren dabei. Es kommt ein Esel vor auf der Bühne. Zwar verwandelt, aber immerhin. Und deswegen ist das wirklich für alle geeignet, die sich einmal in einem Sommernachtstraum genießen möchten.
0: Ulrich Kofler, der Obmann des Eisacktaler Volkstheaters, ist hin und weg vom Freilichttheater in Neustift. Aus dem ganzen Tal kommen die Schauspieler zusammen.
1: Das ist eben bei uns ganz toll, weil wir sind ja der Zusammenschluss von allen 32 Theaterbühnen im Eisacktal. Es gibt in die Bühnen draußen die Möglichkeit oder die Mitglieder, da bei so einem Projekt dabei zu sein, was sie vielleicht selber in einem eigenen Verein nicht machen können. Ne? Und dadurch haben wir eben einen ganz großen Pool an Spielern.
0: Es wird der Hammer für groß und klein, für alle ist was mit dabei. Locker, lustig und ideal für diese lauen Sommerabende.
1: Wir bespielen den tollen Platz vor dem Kloster. Kommt vorbei auf Nacht, erlebt eineinhalb Stunden Sommernachtsfeeling, Sommernachtszauber. Und du lässt dich wirklich verzaubern von Nia Varani und eben auch von unseren Spielern.
0: Heute in Neustift ab 21 Uhr, morgen dann am Samstag auch wieder. Und es gibt auch noch die nächste Woche viele Termine.

0: Bryan Adams auf Südtirol 1 und mit uns sind Sie sofort informiert, wenn es passiert. Achtung, eine Unfallsperre im Bustertal Greta Gruber.
1: Die Arntaler Staatsstraße ist bei St. Georgen gesperrt. Hier sind mehrere Autos aufeinander geprallt. Für die ersten Abschlepparbeiten bleibt die Straße jetzt kurz gesperrt, sagt uns die Freiwillige Feuerwehr St. Georgen. Warten Sie die Sperre ab oder weichen Sie über Dietenheim aus, rechnen Sie aber auch hier mit Verzögerungen. Gesperrt nach einem Unfall die Arntaler Staatsstraße bei St. Georgen.
0: Schauen Sie auf sich, eine sichere Fahrt. Gleich wieder zu Südtirols bestem Musikmix mit Diego Federico. Und Sabrina Carpenter. Die Hotten Hits für Ihren Feierabend mit mir heute, Magdalena Dummel.
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0: Willkommen auf Südtirol 1, einen feinen Abend. Ja, nach einem langen Schwimmtag, frisch geduscht daheim. Und was jetzt? Bekanntlich ist Kochen an sich ja nicht das Problem, nur wissen was. Deswegen holen wir uns jetzt ein bisschen Inspiration für heute Abend.
1: So ein Essen, also etwas Kaltes, Rohschinken mit Melone, Tomaten und Mozzarella, Insalatone.
2: Spatzler. Mhm. Lasagne.
3: Ich hätte lieber Sushi.
4: Mein Lieblingsessen ist im Sommer einmal Pizza auf Nacht.
0: Ja, dazu draußen aufdecken im Garten oder Balkon. Gibt's was Feineres jetzt im Sommer? Wahrscheinlich nicht, gell? Mahlzeit.

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3: 6:30 haben wir es.
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3: Weiterhin gesperrt die Arendaler Startstraße nach einem Unfall. Greta Gruber mit einem Update jetzt.
4: Bei St. Georgen sind zwei Autos aufeinander geprallt. Der Abschlepper ist jetzt vor Ort. Für die Abschlepparbeiten bleibt die Straße noch rund 10 bis 15 Minuten gesperrt, meldet uns die Freiwillige Feuerwehr St. Georgen. Warten Sie die Sperre weiterhin ab oder weichen Sie über Dietenheim aus. Aber auch hier gibt es Staus, rechnen Sie mit Verzögerungen. Eine Baustelle bremst Sie auf der Gardertaler Staatsstraße zwischen Bicolein und Zwischenwasser ein. Fast 10 Minuten verlieren Sie hier. Und etwas Geduld braucht es auch in Lana ab der Max-Valier-Straße, Stautsdorf einwärts.

0: am Weg, Meinbeck und Gurtisch.
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2: Heute Morgen und am Wochenende hat ganz klar die Sonne die Nase vorne. Bis auf einzelnen Gewitter morgen und am Samstag bleibt es dabei freundlich und heiß mit Temperaturen zwischen 26 und 35 Grad. In Wolkenstein hat es jetzt 22 Grad, in Marienpark 25, in Platin-Passau 27 und in Starzing 26 Grad.

0: Süderlands Live mit Magdalena Dummel. Hallo ins Land. Ed Sheeran und Martin Garrix haben es schon wieder getan. Diesmal gemeinsam einen Song rausgehauen. Super schön ist der. Repeat it. Genau der richtige Beat für einen schönen Donnerstagabend wie heute. Gleich.
1: Frühmorgens, kurz vor sechs in Südtirol. Ja, schauen wir, dass es ein guter Tag wird, oder?
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1: Mit Daniel Winkler. Die Traktor-Landesmeisterschaft an diesem Wochenende und wir mittendrin.
3: Ich mache den Schrägfahrt, dann muss man das Mähwerk umhängen, mit dem Mähwerk zurücksetzen, darf da nicht wusern umfangen, da muss nicht alles passen.
1: Im frühen Frühquiz Joachim aus Schluderns, der hatte es richtig gut laufen, bis zu dieser einen Musikfrage. Und woher kommen AC/DC? Australien oder Belgien?
4: Belgien. Australien,
1: ne? Ja! Bravo Joachim, schau!
4: Ja, eben, bei der Mose ist auch am Haschmi.
1: Haben wir hinbekommen. Du, schönen Tag dir.
4: Danke dir.
1: Morgen ist ja Heiß auf Eistag. Gratis Heiß liefern wir ins ganze Land. Wir haben hier im Funkhaus ja jetzt schon Eis im Gefrierfach, gell? Also ich frage nicht, warum das immer so schnell weniger wird.
5: Ja, weil alle wie du sagen, ich gehe mal nur schnell schauen.
1: Du auch wieder, oder? So zum Frühstück.
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0: Mit uns up to date durch den Abendverkehr. Die Ahrenthaler Stadtstraße ist wieder offen nach einem Unfall. Greta Gruber.
21: Bei St. Georgen konnten die 2 Unfallautos abgeschleppt werden, meldet uns die Freiwillige Feuerwehr. Und die Straße ist wieder 2-spurig offen. In den umliegenden Straßen in Bruneck, sowohl auch auf der Ausweichroute Dietenheim, gibt es noch Rückstau. Wieder offen die Ahrenthaler Stadtstraße bei St. Georgen.
0: Kommen Sie uns gut heim.
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3: Einen schönen Abend, es ist 10 vor 7.
4: Gute Leistungen bei den Mittelschul- und Matura-Prüfungen. Die Fußball-WM startet heute Abend ins Viertelfinale. Das Wetter lässt uns weiter schwitzen. Ich bin Sabrina Fleischmann, guten Abend.
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4: Das Schuljahr ist endgültig zu Ende. Auch die Matura-Prüfungen sind abgeschlossen und die allermeisten haben sie gut gemeistert. An den deutschen Oberschulen haben 21 Schülerinnen und Schüler sogar die Bewertung 100 mit Auszeichnung erreicht. An den deutschen Mittelschulen haben 99% die Abschlussprüfung geschafft. Knapp 100 haben die Bestnote 10 mit Auszeichnung erhalten. An den ladinischen Mittelschulen waren es 5. Und an den ladinischen Oberschulen gab es bei der Matura 200er und 3x100 mit Auszeichnung. Bei einem Notfall verständigt die Landesnotrufzentrale sofort alle Rettungskräfte wie Weißes Kreuz, Feuerwehr und Karabinieri. Nicht verständigt wird die Ortspolizei. Sie ist nicht an die Landesnotrufzentrale angebunden. Die Grünen fordern, dass sich das mit dem neuen Landesgesetz zur Ortspolizei ändert. Wolfgang Furtler ist Vizekommandant der Brunnecker Ortspolizei. Er findet das gut. Dann könnten die Ortspolizisten in bestimmten Fällen sofort eingreifen.
6: Wir sind auch tätig im Umweltbereich, illegalen Müllablagerungen und so weiter. Also irgendein Bürger stellt eine gravierende Müllablagerung fest, dann kann er ja auch schon die 112 machen. Das wäre dann eventuell ein Kernaufgabengebiet, wo die Ortspolizei hingeschickt wird.
4: Ab und zu wird die Ortspolizei von der Landesnotrufzentrale auch zu Verkehrsunfällen gerufen. Der Krieg zwischen dem Iran und den USA ist neu aufgeflammt mit gegenseitigen Angriffen. Der Iran hat auch Verbündete der USA in der Golfregion ins Visier genommen. Außerdem ist der Schiffsverkehr in der Straße von Hormus wieder weitgehend blockiert. Nur 2 Tanker sollen heute die Meerenge passiert haben. Bei der Fußball-WM geht es heute mit dem ersten Viertelfinale weiter. Frankreich trifft auf Marokko. Anpfiff ist um 22 Uhr unserer Zeit. Thomas Thunfeld berichtet.
7: 5 Siege, 14-2 Tore. Frankreich ist bis jetzt eindrucksvoll durch diese Weltmeisterschaft marschiert. Beim hitzigen Achtelfinalsieg gegen Paraguay bewies das Team, dass es auch mit unbequemen Gegnern zurechtkommt. Favoriten sind Mbappé und Co. auch gegen Marokko. Aber Achtung, der Halbfinalist der letzten Weltmeisterschaft hat auch bei diesem Turnier seine Stärke bewiesen. Marokko wird ein echter Härtetest für die Franzosen.
4: Noch zum Radsport. Bei der Tour de France hat Top-Favorit Tadej Pogacar das gelbe Trikot zurückerobert. Der Titelverteidiger aus Slowenien hat die 6. Etappe in den Pyrenäen mit mehr als 4000 Höhenmetern überlegen gewonnen. Er hat jetzt im Gesamtklassement über 2,5 Minuten Vorsprung auf den Dänen Vingegaard. Morgen erwartet uns der nächste Sommertag. Die genauen Wetteraussichten gleich.
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3: Das war heute nur der erste Sonnenstreich. Der nächste folgt morgen. Greta Gruber.
11: Ein Julitag, wie aus dem Bilderbuch, steht auch morgen an. Ein bisschen Abkühlung ist stellenweise auch mit dabei, mit einzelnen Gewittern gegen Abend. Es bleibt so heiß mit 26 bis 34 Grad. Aktuell hat es bei Ihnen in Kurtatsch noch 33 Grad, in Olang 27, in Glunz 29 und am Brenner sind es 24 Grad.
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11: Unfallrückstau gibt es noch in Bruneck Richtung Arntal auf der Taufohrstraße und am Nordring. Ansonsten passt's auch auf der Brenner Autobahn. Eine gute Heimfahrt.
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3: Nach einem durchschwitzten Tag bei der Arbeit, jetzt teils noch ein durchschwitzter Feierabend. Ab nach Hause, refreshen unter der Dusche, klingt nach einem guten Plan. Und wenn die Dusche noch ein bisschen auf sie warten muss, die refreshing Hits hier von uns. Milo kommt diese Stunde noch, Bon Jovi ist auch mit dabei, Kygo. Den Anfang macht jetzt aber Shawn Mendes. Schönen Abend.

0: Willkommen auf Südtirol 1, einen schönen Donnerstag. Wetter tipptopp, kein Fehler gesehen, wie wir so schön sagen. Und da steigt natürlich auch die Vorfreude aufs Wochenende. Greta Gruber.
1: So wie heute geht's weiter sonnig und vor allem auch heiß. In den nächsten Tagen steigen die Temperaturen in den meisten Tälern auf über 30 Grad. Im Unterland sind Spitzenwerte bis zu 35 Grad dabei möglich. Auch wenn es bis in die nächsten Woche hinein so konstant heiß bleibt, weil die Luft weniger schwül ist, sieht es nicht nach einer so starken Hitzewelle wie Ende Juni aus.
0: Und wir erwarten auch nur einzelne Gewitter. Anders geht's da in Asien zu, genauer gesagt in Indien. Es geht ziemlich rund.
1: Nach der drückenden Hitze ist dort jetzt der Monsun in vollem Gange. Dabei ziehen täglich große Gewitter übers Land. Der Monsun ist zwar gefährlich, weil es immer wieder Überschwemmungen und Erdrutsche gibt, gleichzeitig aber auch lebenswichtig für Indien. Denn er bringt innerhalb weniger Monate rund 80% des Jahresniederschlags, nach dem trockenen und heißen Juni umso nötiger.

Bon Jovi. Ja, und John Bon Jovi, der größte Stadionrocker überhaupt, ist nach Jahren ohne Stimme endlich wieder da. Ja, er singt wieder. Südtirol 1 Live mit Magdalena Dummel am Dienstagabend. Bereit gleich wieder für die volle Ladung Sommersong.

0: Giova ist mit Estate mit dabei. Bleiben Sie.
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Estate. Ja, wenn die Italiener auch eines können, dann jeden Sommer super gute Hits liefern. Und mindestens so sommerlich geht's auch schon weiter hier. Zur Bruschetta, zur Grigliata, zur Melone mit Rohschinken, was auch immer sie sich gerade zukommen lassen. Einen guten

0: so ein schöner Donnerstagabend. Willkommen bei uns.
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0: Ja, da drücken wir doch gerne auf Wiederholen morgen. Greta Gruber.
2: Sonne scheint vom Brenner bis Salurn den ganzen Tag steht an. Oft kaum ein Wölkchen in Sicht, erst gegen Abend sind einzelne Gewitter dabei. Und so traumhaft wird auch das Wochenende bei Höchstwerten zwischen 26 und 35 Grad.
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0: Klock, Klock auf Südtirol 1 und in einer Woche dann auf der Südtirol 1 Live-Bühne im Seerosenteich in den Gärten von Schloss Trautmannsdorf. Dazu die Grillen im Hintergrund, die mitzirpen. Ja, es wird garantiert ein wunderschöner Abend.
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0: Ja, bevor Sie mir gleich sagen, marschieren, so ein romantischer Song, Feels Like Heaven. Feels like heaven. Ja, er ist wunderschön, dieser 80er-Hit von Fiction Factory. Hat mit einer romantischen Liebesschnulze aber wirklich gar nichts zu tun. Vielmehr geht es darin darum, endlich einer toxischen Beziehung entkommen zu sein. Und wir übertragen das Ganze jetzt einfach mal auf uns und sagen, wir sind froh, dass wir der Arbeit heute schon entkommen sind. Eben, Feels Like Heaven. Wir fühlen uns gleich wie im siebten Himmel mit dem Südtirol 1 Flashback-Song. Bleiben Sie dran.
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1: Einen schönen Abend allen. Abnehmender Mond im Stier. Wir schauen mal ein bisschen mehr auf unsere Gesundheit. Danken neue Kraft. Nadine Baris mit den Mondtipps.
2: Besonders gut tut jetzt die Pflege im Hals, denn da sind wir jetzt empfindlicher. Ein frisches Salbeiblatt aus dem Garten vielleicht sogar auch kauen oder mit Salbei degurgeln, das passt perfekt. Auch was den Nacken angeht, lassen wir uns gerne mit einer Massage verwöhnen. Das ist nun so richtig entspannend. Im Garten widmen wir uns den Wurzeln. Alles, was tiefer geht, im wortwörtlichen Sinn zum Beispiel Wurzelgemüse ernten oder im übertragenen Sinn, wir bekämpfen Schädlinge.
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ja, meine Rausschmeißerin für heute. Das war's wieder mal von mir aus Südtirol 1 Live mit Magdalena Dummel. Bis morgen und einen wunderschönen Sommerabend noch. 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
1: Tiffany Aris, Vertigo.
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1: Martin Garrix und Ed Sheeran. Repeat it.
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0: The sun.
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0: The Bowser.
2: Magnetic.
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1: Ariana Grande. Hate that I made you love me.
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